0: DGB-Chefin Jasmin Fahimi spricht sich zwar wie die Bundesregierung für Reformen aus, aber gegen Rentenkürzungen, steigende Pflegekosten und Einschnitte beim Arbeitsrecht. Sie sagte im ZDF:
1: Vor allem geht es aber darum, dass wir unsere Arbeitsplätze erhalten, dass wir innovative Standorte nach vorne bringen. Und dafür brauchen wir einen starken EU-Binnenmarkt. Und Verunsicherung der Beschäftigten heißt auch Verunsicherung der Kaufkraft. Das ist also auch ökonomisch Unsinn.
0: Die Ukraine soll künftig eigene Patriot-Luftabwehrraketen herstellen können. Laut Präsident Zelensky hat US-Präsident Trump dafür grünes Licht gegeben. Die Ukraine soll entsprechende Lizenzen erhalten. Der Aufbau der Produktion würde laut Zelensky rund 1,5 Jahre dauern. Das Patriot-System schützt ukrainische Städte vor russischen Raketen. Zuletzt hatte Russland seine Luftangriffe wieder verstärkt. Ab Oktober gibt es in Deutschland wieder den Tankrabatt. Bundestag und Bundesrat haben ihn jetzt beschlossen. Ab nächstem Monat sollen Diesel und Benzin dann um bis zu 17 Cent pro Liter günstiger werden. Den Rabatt gab es im Sommer schon mal.
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3: Mit KI-Support. Viele Wolken gibt es heute im Norden. Dazu kann es ab und zu auch mal ein bisschen regnen. An der Küste wird es später wieder freundlicher. Sonst ist nach Nebel am Morgen oft trockenes Wetter angesagt und tagsüber wird auch die Sonne öfter rauskommen. Mit maximal 17 bis 26 Grad. Morgen nach Nebel wieder viel Sonne, im Norden mal mehr, mal weniger Wolken, bei bis zu 27 Grad.
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2: Im Studio Gisa Weber. Aus einem Vierkampf ist mittlerweile ein Duell geworden. Und heute entscheidet sich, wen Deutschland ins Rennen um Olympia schickt. Als leichter Favorit gilt die Bewerbung aus München, Colin Mock.
3: Ja, die war von einer Kommission des Deutschen Olympischen Sportbunds als geeignetste eingestuft worden. Aber nur ganz knapp vorm Konkurrenten, dem Verbund Köln-Rhein-Ruhr. Berlin hatte sich nach dieser Bewertung zurückgezogen. Hamburg ist schon länger raus. Gewählt wird von den Mitgliedern des DOSB, das sind Verbände wie der DFB oder der Deutsche Leichtathletikverband. Es geht um die Olympischen und Paralympischen Sommerspiele 2036, 40 und 44.
2: Ab Oktober gibt es in Deutschland wieder den Tankrabatt. Bundestag und Bundesrat haben ihn jetzt beschlossen. Ab nächstem Monat sollen Diesel und Benzin dann um bis zu 17 Cent pro Liter günstiger werden. Tim Britztrup mit den Infos.
4: Dafür soll die Energiesteuer gesenkt werden. Schon im Mai und Juni gab es einen solchen Rabatt. Gerechnet wird mit Kosten von etwa 2,5 Milliarden Euro. Bund und Länder teilen sich die Summe. Wirtschaftsexperten und Sozialverbände kritisieren den Tankrabatt als zu teuer und wenig zielgenau, weil davon auch Leute profitieren, die darauf gar nicht angewiesen sind. Im kommenden Jahr soll dann noch der Spritpreisdeckel kommen. Da ist aber noch nicht klar, wie der genau aussehen soll.
2: Die Linke will als Berliner Wahlsieger mit der SPD und den Grünen in Sondierungsgespräche gehen. Das wurde bei einem Sonderparteitag beschlossen. Erschwert wird die bevorstehende Regierungsbildung aber durch Antisemitismusvorwürfe und die Kritik an den Enteignungsplänen der Linken. Die SPD droht offenbar mit einer Blockade der geplanten Pflegereform. Vor dem Kabinettsbeschluss am Mittwoch will sie weiter verhandeln, berichtet das ARD-Hauptstadtstudio. Denn die Partei lehnt Leistungskürzungen ab und fordert einen Deckel für die Eigenanteile von Pflegebedürftigen. Die Shoppinglaune der Menschen in Deutschland flaut etwas ab. Hauptgrund dafür sind die hohen Energiepreise, so das Nürnberger Institut für Marktentscheidungen. Die Leute gehen demnach davon aus, dass sich ihre Kaufkraft dadurch verringert. Außerdem rechnen sie in den nächsten Monaten eher nicht mit Gehaltssprüngen.
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5: Mit KI-Support. Viele Wolken gibt es heute im Norden. Dazu kann es ab und zu auch mal ein bisschen regnen. An der Küste wird es später wieder freundlicher. Sonst ist nach Nebel am Morgen oft trockenes Wetter angesagt und tagsüber wird auch die Sonne öfter rauskommen. Mit maximal 17 bis 26 Grad. Morgen nach Nebel wieder viel Sonne, im Norden mal mehr, mal weniger Wolken, bei bis zu 27 Grad.
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2: Im Studio Gisa Weber, schönen guten Morgen. Wen schickt Deutschland ins Rennen um Olympia? Das entscheiden heute die Mitglieder des Deutschen Olympischen Sportbunds. München oder Köln-Rhein-Ruhr stehen noch zur Auswahl. Eine Kommission des DOSB hatte beide Bewerbungen ungefähr gleich gut bewertet, mit leichtem Vorteil für München. Zuletzt Berlin und schon vor längerem Hamburg hatten ihre Bewerbungen zurückgezogen. Es geht um die Olympischen und Paralympischen Sommerspiele 2036, 40 oder 44. Tanken dürfte ab kommendem Monat wieder etwas günstiger werden. Bundestag und Bundesrat haben den Tankrabatt abgenickt. Dadurch sollen die Preise an den Zapfsäulen um bis zu 17 Cent pro Liter fallen. Scharfe Kritik kommt von den Grünen. Fraktionschefin Katharina Dröge spricht von der schlechtesten aller Möglichkeiten, um Autofahrer zu entlasten.
3: 73% des letzten Tankrabatts sind nur bei den Verbrauchern angekommen. Das sind 400 Millionen Euro, die sie den Mineralölkonzernen geschenkt haben. 400 Millionen Euro wäre das gewesen, was der Unterhaltsvorschuss für Alleinerziehende im Bundeshaushalt ausmacht. Die verschwenden Geld an Mineralölkonzerne, das sie stattdessen den Familien geben könnten.
2: Die Ukraine soll künftig eigene Patriot-Luftabwehrraketen herstellen können. Laut Präsident Zelensky hat US-Präsident Trump dafür grünes Licht gegeben. Die Ukraine soll entsprechende Lizenzen erhalten. Der Aufbau der Produktion würde laut Zelensky rund anderthalb Jahre dauern. Das Patriot-System schützt ukrainische Städte vor russischen Raketen. Zuletzt hatte Russland seine Luftangriffe wieder verstärkt. Wer regiert künftig Berlin? Die Linke will als stärkste Kraft mit den Grünen und der SPD sprechen. Das wurde jetzt auf einem Sonderparteitag beschlossen. Ein Knackpunkt dürfte für mögliche Koalitionspartner auch der Umgang mit den Antisemitismusvorwürfen sein. Die neue deutsche Weinkönigin kommt aus Sachsen-Anhalt. Paula Löber aus dem Weinanbaugebiet Saale-Unstrut hat sich im Finale durchgesetzt. Das hat das Deutsche Weininstitut mitgeteilt. Die 29-Jährige repräsentiert als Weinkönigin nun ein Jahr lang den deutschen Wein.
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4: Mit KI-Support. Viele Wolken gibt es heute im Norden. Dazu kann es ab und zu auch mal ein bisschen regnen. An der Küste wird es später wieder freundlicher. Sonst ist nach Nebel am Morgen oft trockenes Wetter angesagt und tagsüber wird auch die Sonne öfter rauskommen. Mit maximal 17 bis 26 Grad. Morgen nach Nebel wieder viel Sonne. Im Norden mal mehr, mal weniger Wolken bei bis zu 27 Grad.
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2: Im Studio Gisa Weber, schönen guten Morgen. Aus einem Vierkampf ist mittlerweile ein Duell geworden. Und heute entscheidet sich, wen Deutschland ins Rennen um Olympia schickt. Als leichter Favorit gilt die Bewerbung aus München, Colin Mock.
3: Ja, die war von einer Kommission des Deutschen Olympischen Sportbunds als geeignetster eingestuft worden. Aber nur ganz knapp vorm Konkurrenten, dem Verbund Köln-Rhein-Ruhr. Berlin hatte sich nach dieser Bewertung zurückgezogen. Hamburg ist schon länger raus. Gewählt wird von den Mitgliedern des DOSB, das sind Verbände wie der DFB oder der Deutsche Leichtathletikverband. Es geht um die Olympischen und Paralympischen Sommerspiele 2036, 40 und 44.
2: Der Tankrabatt kommt zurück. Bundestag und Bundesrat haben grünes Licht für die Pläne der Bundesregierung gegeben. Von Anfang Oktober bis Ende Dezember sollen die Spritpreise um 17 Cent je Liter Diesel und Benzin gesenkt werden. Mecklenburg-Vorpommerns Ministerpräsidentin Manuela Schwesig sagt:
4: Der Tankrabatt ist wichtig für die Menschen, aber es wird nicht reichen. Der Sprit muss wieder unter 2 Euro und wir werden das nicht mit einem Tankrabatt alleine schaffen. Wir brauchen den Preisdeckel und deshalb freue ich mich, dass auch dieser Vorschlag sich jetzt endlich durchgesetzt hat, dass zum 01.01.27 ein Preisdeckel kommen soll. Und ich sage ganz deutlich, wir brauchen auch die Übergewinnsteuer.
2: Die SPD droht offenbar mit einer Blockade der geplanten Pflegereform. Vor dem Kabinettsbeschluss am Mittwoch will sie weiter verhandeln, berichtet das ARD-Hauptstadtstudio. Denn die Partei lehnt Leistungskürzungen ab und fordert einen Deckel für die Eigenanteile von Pflegebedürftigen. Wer regiert künftig Berlin? Die Linke will als stärkste Kraft mit den Grünen und der SPD sprechen. Das wurde jetzt auf einem Sonderparteitag beschlossen. Ein Knackpunkt dürfte für mögliche Koalitionspartner auch der Umgang mit den Antisemitismusvorwürfen sein. Manchester City hat im großen Stil gegen die Finanzregeln der Premier League verstoßen. Ein unabhängiges Gremium hat den Club laut Medien in fast allen der über 100 Anklagepunkte schuldig gesprochen. Jetzt drohen Punkteabzug, Titelaberkennung oder sogar Ligarauswurf. City beteuert seine Unschuld und wird wohl Einspruch einlegen.
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5: Mit KI-Support. Viele Wolken gibt es heute früh und im Norden regnet es zwischendurch auch mal ein bisschen. Tagsüber wird es in der Mitte und im Süden nach etwas Nebel meist trocken und freundlich, während im Norden die Wolken länger Thema bleiben, an der Küste später aber wieder netter. Die Höchstwerte liegen bei 17 bis 26 Grad, am Oberrhein vereinzelt um 30 Grad. Morgen nach Nebel oft sonnig oder nur leicht bewölkt, im Norden mehr Wolken, maximal 31 Grad.
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2: Im Studio Daniel Bornberg. Schönen guten Morgen. Aus einem Vierkampf ist ein Duell geworden. Heute entscheidet sich, wen Deutschland ins Rennen um Olympia schickt. Als leichter Favorit gilt die Bewerbung aus München, Colin Mock.
3: Ja, die war von einer Kommission des Deutschen Olympischen Sportbunds als geeignetster eingestuft worden, aber nur ganz knapp vorm Konkurrenten, dem Verbund Köln-Rhein-Ruhr. Berlin hatte sich nach dieser Bewertung zurückgezogen, Hamburg ist schon länger raus. Gewählt wird von den Mitgliedern des DOSB, das sind Verbände wie der DFB oder der Deutsche Leichtathletikverband. Es geht um die Olympischen und Paralympischen Sommerspiele 2036, 40 und 44.
2: Gegen Einschnitte bei Pflege, Krankenversicherung oder aber Rente gibt's heute in ganz Deutschland Proteste. Unter anderem in Leipzig, Berlin und Kiel. Der Deutsche Gewerkschaftsbund hat zum bundesweiten Aktionstag aufgerufen. DGB-Chefin Jasmin Fahimi fordert im ZDF eine nachhaltige Wachstumsagenda.
4: Stattdessen signalisiert die Politik, dass man die Wirtschaft stärken könnte, indem man Sozialleistungen kürzt und Arbeitsrechte beschneidet. Das ist aber kein Geschenk der Politik, sondern das ist hart verdient und deswegen gehen wir dafür auf die Straße. Wir lassen uns unsere Errungenschaften nicht einfach mal so eben vom Tisch wischen.
2: Die Ukraine darf künftig Patriot-Raketen selbst herstellen. Das hat Präsident Zelensky bekannt gegeben. Demnach gibt's grünes Licht aus den USA dafür. Der Aufbau der Produktion wird aber etwa anderthalb Jahre dauern. Der Ukraine fehlen die Raketen, um russische Angriffe abzuwehren. Deutschland bekommt bei der UN-Vollversammlung in New York heute die große Bühne. Am Nachmittag spricht Bundesaußenminister Wadefuhl bei der Generaldebatte. Er vertritt Kanzler Merz, der nach den Landtagswahlen und dem innenpolitischen Druck abgesagt hatte. Manchester City hat im großen Stil gegen die Finanzregeln der Premier League verstoßen. Ein unabhängiges Gremium hat den Club laut Medienberichten in fast allen der über 100 Anklagepunkten schuldig gesprochen. Jetzt drohen Punktabzug, Titelaberkennung oder sogar der Rauswurf aus der Liga.
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5: Mit KI-Support. Viele Wolken gibt es heute früh und im Norden regnet es zwischendurch auch mal ein bisschen. Tagsüber wird es in der Mitte und im Süden nach etwas Nebel meist trocken und freundlich, während im Norden die Wolken länger Thema bleiben, an der Küste später aber wieder netter. Die Höchstwerte liegen bei 17 bis 26 Grad, am Oberrhein vereinzelt um 30 Grad. Morgen nach Nebel oft sonnig oder nur leicht bewölkt, im Norden mehr Wolken, maximal 31 Grad.
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0: 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Ihr werdet sehen. 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
1: Okay.

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2: Im Studio Daniel Bornberg. Schönen guten Morgen. Wen schickt Deutschland ins Rennen um Olympia? Das entscheiden heute die Mitglieder des Deutschen Olympischen Sportbunds. München und die Region Köln-Rhein-Ruhr stehen noch zur Wahl. Eine Kommission des DOSB hatte beide Bewerbungen ungefähr gleich gut bewertet, mit leichtem Vorteil für München. Berlin hat sich diese Woche aus dem Rennen zurückgezogen. Es geht um die Olympischen Sommerspiele und die Paralympics 2036, 40 oder 44. Die Ukraine soll künftig eigene Patriot-Raketen zur Luftverteidigung herstellen dürfen. US-Präsident Trump hat dafür grünes Licht gegeben, sagt der ukrainische Präsident Zelensky. Mehr von Gisa Weber.
3: Die Ukraine soll von den USA die nötigen Lizenzen für die Produktion bekommen. Bis die Herstellung starten kann, dauert es laut Zelensky allerdings rund anderthalb Jahre. Das Patriot-System schützt Städte und Infrastruktur vor russischen Raketen. Die Systeme und Raketen fehlen der Ukraine aktuell. Zuletzt hatte Russland seine Luftangriffe wieder verstärkt. Mehrere Menschen in der Ukraine wurden dabei getötet, darunter auch ein Jugendlicher.
2: Mit einem bundesweiten Aktionstag will der Deutsche Gewerkschaftsbund heute gegen Sozialkürzungen mobil machen. In 15 Großstädten gibt's Demos. Der DGB stellt sich gegen die Reformen der Bundesregierung und fordert stattdessen eine nachhaltige Wachstumsagenda. Bei seinem Frankreich-Besuch feiert Papst Leo heute eine riesige Messe in Paris. Etwa 600.000 Teilnehmer werden erwartet. Sie werden sich vom Place de la Concorde über die gesamte Länge des Prachtboulevards Champs-Élysées und über den Triumphbogen hinaus verteilen. Dem Serienmeister der letzten Jahre drohen in der Premier League harte Strafen. Manchester City ist laut Medien wegen Verstößen gegen die Finanzregeln in fast allen der über 100 Anklagepunkte schuldig gesprochen worden. Man City droht ein Punktabzug oder im schlimmsten Fall sogar der Zwangsabstieg.
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4: mit KI-Support. Viele Wolken gibt es heute Morgen im Norden. Dazu kann es ab und zu auch mal etwas regnen. An der Küste wird es später wieder freundlicher. Sonst ist nach etwas Nebel am Morgen meist trockenes, sonniges Wetter angesagt. Die Höchstwerte liegen heute bei 17 bis 21 Grad im Norden, sonst bei 22 bis 26 Grad. Morgen startet es teils wieder mit Nebel, danach bleibt es oft sonnig mit maximal 27 Grad.
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2: Im Studio Daniel Bornberg. Schönen guten Morgen. Mit einem bundesweiten Aktionstag will der Deutsche Gewerkschaftsbund heute gegen die geplanten Sozialreformen mobil machen. In 15 Großstädten gibt's Demos, darunter Berlin, Hamburg, Kiel, Leipzig, Magdeburg, Erfurt und Stuttgart. DGB-Chefin Jasmin Fahimi ist zwar grundsätzlich für Reformen, aber gegen reine Sparmaßnahmen und Kürzungen. Sie sagte im ZDF:
3: Vor allem geht es aber darum, dass wir unsere Arbeitsplätze erhalten, dass wir innovative Standorte nach vorne bringen, und dafür brauchen wir einen starken EU-Binnenmarkt. Und Verunsicherung der Beschäftigten heißt auch Verunsicherung der Kaufkraft. Das ist also auch ökonomisch Unsinn.
2: Aus einem Vierkampf ist ein Duell geworden. Heute entscheidet sich, wen Deutschland ins Rennen um Olympia schickt. Als leichter Favorit gilt die Bewerbung aus München, Colin Mock.
4: Ja, die war von einer Kommission des Deutschen Olympischen Sportbunds als geeignetster eingestuft worden, aber nur ganz knapp vorm Konkurrenten, dem Verbund Köln-Rhein-Ruhr. Berlin hatte sich nach dieser Bewertung zurückgezogen, Hamburg ist schon länger raus. Gewählt wird von den Mitgliedern des DOSB, das sind Verbände wie der DFB oder der Deutsche Leichtathletikverband. Es geht um die Olympischen und Paralympischen Sommerspiele 2036, 40 und 44.
2: Schon wieder hat sich eine KI selbstständig gemacht. Diesmal sind auch Nutzer direkt betroffen. Laut OpenAI haben KI-Agenten mehr als 50 Bilder von Chat-GPT-Usern veröffentlicht. Die Daten wurden mittlerweile wieder gelöscht. Außerdem sollen KI-Agenten auf Daten von US-Behörden zugegriffen haben. Papa Mania in Paris. Papst Leo feiert heute eine riesige Messe in der französischen Hauptstadt. Etwa 600.000 Teilnehmer werden erwartet. Sie werden sich vom Place de la Concorde über die gesamte Länge des Prachtboulevards Champs-Élysées und über den Triumphbogen hinaus verteilen. In der Formel 1 steht heute der große Preis von Aserbaidschan an. In Baku startet George Russell von der Pole Position ins Rennen. Sein Mercedes-Teamkollege, WM-Spitzenreiter Kimi Antonelli, landete im Qualifying nur auf Platz 16.
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5: Mit KI-Support. Viele Wolken gibt es heute Morgen im Norden. Dazu kann es ab und zu auch mal etwas regnen. An der Küste wird es später wieder freundlicher. Sonst ist nach etwas Nebel am Morgen meist trockenes, sonniges Wetter angesagt. Die Höchstwerte liegen heute bei 17 bis 21 Grad im Norden, sonst bei 22 bis 26 Grad. Morgen startet es teils wieder mit Nebel, danach bleibt es oft sonnig mit maximal 27 Grad.
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0: Wenn Roger Köppel von der Schweizer Weltwoche Demütigung erfahren will, dann weiß er, eine Nummer anzurufen in Moskau.
1: Roger, wie geht's?
0: Dort wartet fröhlich auf ihn Wladimir Solowjow. Und nach dessen Exzessen tut es sicher auch mal gut, in einer Umkleidekabine mit Gleichgesinnten zu schwitzen. So hielt er im September 2026 in Innsbruck bei der Veranstaltung Aufbruch zur Spitze eine Rede auf Jörg Haider, der von 1986 bis 2000 Vorsitzender der Freiheitlichen Partei Österreichs, der FPÖ, war. Später gründete er die Partei Bündnis Zukunft Österreich aus. Auch war er Landeshauptmann von Kärnten, promovierte zum Doktor der Rechte, nicht der Rechten, der Rechte. Er gewann 1966 einen Redewettbewerb des Österreichischen Turnerbundes. Mit dem Beitrag Sind wir Österreicher Deutsche? Engen Kontakt pflegte er mit arabischen Politikern, den Gaddafis, Hussein. Ums Leben kam er 2008 im Alter von 58 Jahren bei einem Verkehrsunfall unter Alkoholeinwirkung. An der Stelle seines besoffenen Scheiterns am deutschen VW findet sich nun eine Art Pilgerstätte. Ich verspreche, nach der Rede des Roger Köppel werden wir hier zum Äußersten gehen, in der kleinen Audiodatei, in diesem Dossier. Aber zunächst...
2: Er ist Journalist, Verleger, ehemaliger Schweizer Nationalrat und einer der bekanntesten politischen Publizisten im deutschsprachigen Raum. Er steht für pointierte Analysen, klare Positionen und für ein ausgeprägtes Verständnis von Freiheit und Souveränität. Wir freuen uns sehr, dass er heute hier bei uns ist. Herzlich willkommen in Tirol, Roger Köppel.
0: Tobender Applaus, frenetischer Jubel, geschmeichelt wird sie die Geltungssucht des Roger Köppel.
1: Roger, wie geht's?
0: Es wird einige Gespräche mit Moskau brauchen.
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0: Neben dem Radiosender Austria First leistet sich die FPÖ Österreichs ja auch noch ihr FPÖ-Fernsehen auf YouTube, welches ich als Quelle angeben möchte.
4: Ja, vielen herzlichen Dank, meine sehr verehrten Damen und Herren, Herr Parteiobmann, Herr Landeshauptmann, meine sehr verehrten Damen und Herren, liebe Zuschauer von Weltwoche Daily, liebe Leserinnen und Leser unserer Zeitung, es freut mich ausgesprochen, dass ich heute hier sein kann in dieser wahnsinnigen Halle, wo ja vor 40 Jahren eine Art Urknall der europäischen Politik stattgefunden hat, ein politisches Erdbeben sich ereignet hat, dessen Erschütterungen bis heute noch zu spüren sind. Und es ist für mich als Schweizer eine besondere Ehre, dass ich hier dabei sein kann, denn die Schweizer und die Österreicher, die verbindet ja eine interessante, über die Geschichte auch immer wieder fruchtbar dialektische Beziehung, denn wir Schweizer müssen einfach festhalten, ohne die Österreicher, vor allem ohne das Haus Habsburg, gäbe es die Schweiz gar nicht. Denn wir mussten uns ja freikämpfen von den Rudolfs und den Albrechts und wie sie alle heißen. Und in Wien ist ja gewissermaßen da... Ja, und wissen Sie, in Tirol, da ist eben nicht nur der Jörg Haider sozusagen als Wilhelm Tell gewissermaßen der Neuzeit in Erscheinung getreten in einer österreichischen Variante, sondern sie haben ja ihren eigenen Wilhelm Tell schon im 19. Jahrhundert gehabt, den Andreas Hofer. Und wir Schweizer, sind stolz, dass wir aus dem Kanton Graubünden heraus einen Beitrag leisten können zur Wasserversorgung von Innsbruck, denn wie Sie ja wissen, entspringt der Inn auf dem Maloja auf 2000 Meter Höhe und ich bin oft dort, da ist er noch sehr klein, also Innsbruck hat den Inn groß gemacht oder wie würde das Donald Trump sagen, Austria made the Inn, Innsbruck made the Inn great again. So, Ja, Tirol, die Schweiz, Österreich, wir sind die Alpenfestung des politischen Widerstands gegen eine arrogante Elite, gegen abgehobene Politik und vor allem gegen die unglaublichen Missstände, die heute immer deutlicher zutage treten. Und ich habe die Laufbahn von Jörg Haider aus der Distanz verfolgt, als Journalist, später auch als Politiker. Ich habe ihn nie persönlich kennengelernt. Ich habe einmal mit ihm telefoniert.
0: Ich nicht mal das verspreche, aber wir werden Jörg Haider noch richtig kennenlernen.
4: Das Dossier. Zwar wollte ich ihn überzeugen, als ich Chefredakteur war der Welt in Berlin. Frau Haider, ich weiß nicht, ob er das Ihnen erzählt hat. Ich habe ihn am Telefon bekniet, habe gesagt, Herr Haider, schreiben Sie für die Welt einen Artikel, schreiben Sie eine Würdigung von Elfriede Jelinek, nachdem sie den Literaturnobelpreis gewonnen hat. Aber all meine Überredungskünste haben nicht gefruchtet. Ich konnte Jörg Haider nicht überzeugen. Schade, eine Niederlage. Was hat mich an Jörg Haider beeindruckt? Und ich stelle da auf meine subjektiven Beobachtungen ab. Mich hat beeindruckt, dass hier ein Politiker ganz neuen Typus für mich auf die Bühne getreten ist. Ein Politiker, der sich da nicht hat einschüchtern lassen von den zum Teil ja etwas aufgeblasen wirkenden politischen Autoritäten, der mit einer unglaublichen Eloquenz, mit Esprit, mit Witz, mit Schärfe, auch mit Provokation immer wieder seine Botschaft nach vorne gebracht hat. Nämlich eine Politik zu verwirklichen, nicht im Dienst der politischen Klasse, der Politiker, sondern im Dienst der Bevölkerung, der Leute, der Lebenswirklichkeit, der Bürger, die in diesen abgehobenen, geschlossenen Abteilungen der Politik immer wieder vergessen werden.
0: Ich meine, hier sollte doch ein Applaus fällig werden. Und auch ausklingen lassen sollte man ihn.
4: Und er war ein Politiker, bei dem man das Gefühl hatte, und ich glaube, das hat seine Gegner auch dermaßen provoziert, dass er seine Positionen mit einer großen inneren Unabhängigkeit, ja mit einer beängstigenden Unabhängigkeit vorgetragen hat, mit einer Unerschrockenheit. Und man hatte bei ihm auch das Gefühl, dass hier ein Politiker in Erscheinung tritt, der seine Grundsätze, die Positionen, das liberal-konservative Credo, dass die Freiheit, die Eigenverantwortung des Bürgers im Zentrum steht, dass die Heimatverbundenheit wichtig ist, dass man eine erfolgreiche Politik nicht auf der Selbstgeißelung oder gar dem Selbsthass oder der Verachtung der Vorfahren und früherer Generationen aufbauen kann, sondern dass Politik immer auch der Versuch sein muss, aus der Geschichte zu schöpfen, das Richtige zu lernen, das Falsche wegzuschieben, aber das Gute, das, was sich bewährt hat, in der Gegenwart festzuhalten, nach vorne zu bringen, gegen all diese progressiven oder linken oder grünen oder woken Kreise, die den Eindruck haben, das Rad immer wieder neu erfinden zu können, aber das eben nicht können. Und wie das herauskommt, das sehen wir ja gerade flächendeckend auf breitem Raum in der ganzen Europäischen Union, leider auch in der Schweiz. Also ein Politiker, der seine Botschaft über die eigene Karriere, übers Amt und über die Partei gestellt hat. Und so gesehen ist Jörg Haider auch ein Vorbild natürlich für heutige Politiker, konservative, liberal-konservative Politiker, die im Gegenwind stehen, die angefeindet werden. Und das ist der nächste Punkt, der mich beeindruckt. Und das beeindruckt, das imponiert mir auch an Ihrem aktuellen Parteiobmann Herbert Kickl. Ich finde das ja wahnsinnig, in was für orkanartigen Gegenwind stürmen und in was für... Herr Kickl, das sind zum Teil regelrechte Monsterwellen, die da über Sie hereinbrechen. Aber das sind ja auch Zeichen der Anerkennung und des Respekts, und das muss man eben aushalten. Aber die Frage ist schon interessant. Warum schaffen es gewisse Politiker, stehen zu bleiben, und warum knicken andere Politiker laufend um? Und ich kann Ihnen sagen, was es braucht, um stehen zu bleiben. Und das gilt natürlich für alle hier im Saal, denn das, was er einsteckt, das ist stellvertretend ja nur das, was Sie einstecken, was Sie zu hören bekommen, die ganze Verachtung, die Überheblichkeit der Medien, die da sozusagen als schreibende Bodyguards und Wagenburg der Mächtigen und Regierenden alles, was sich da oppositionell regt, schlecht reden und schlecht schreiben. Also auch Sie haben diese Wilhelm Tell-Qualität des Stehenbleibens. Und man kann nur stehen bleiben, wenn man auf einem Fundament solider, funktionierender, richtiger Grundsätze steht und diese Grundsätze auch im Gegenwind nicht preiszugeben bereit ist, auch nicht für das lockende Pöstchen, das einem in Aussicht gestellt wird.
0: Das Klischee, was ich nie bedienen ließ, würde man diese Parteien als normale demokratische Mitbewerber anerkennen, anstelle sie mit Brandmauern aufzuwerten.
1: Roger, wie geht's?
0: Sicher gut, lieber Wladimir Solowjow. Er schreitet zum Höhepunkt seiner Rede.
4: Meine Damen und Herren, in der Politik geht es um nichts anderes. Man muss das Richtige vertreten. Theodor Storm hat einmal gesagt, der deutsche Dichter, der eine fragt, was kommt danach, der andere fragt nur, was ist Recht, also unterscheidet sich der Freie von dem Knecht. Und wir, die Liberalkonservativen, die Bürgerlichen, wir müssen das Richtige tun. Wir müssen für unsere Grundsätze einstehen und wir dürfen uns nicht abbringen lassen durch Gegenwind, durch Verleumdungen, durch Kritik. Das muss uns bestärken und wir dürfen uns auch nicht korrumpieren lassen durch die Aussicht auf einen lukrativen Posten in der Politik. Und ich komme jetzt... Ich komme gerade aus Deutschland zurück. Ich war jetzt 5 Tage auf einer Vortragstournee in Lübeck, in Magdeburg, in Dresden und in Erfurt. Und was ich dort erlebt habe, ist Begeisterung, ist eine Aufbruchsstimmung. Und was wir dort gesehen haben, meine Damen und Herren, ist ein Volksaufstand im Zeichen der Demokratie gegen eine völlig abgehobene, arrogante Berliner Politikelite. Und meine Damen und Herren, das ist also nicht so, wie die Medien jetzt berichten oder einzelne Politiker, die da jetzt in den Seilen hängen und über den Schock dieses Erdrutsches noch nicht hinweggekommen sind. Es ist nicht so, dass die regierenden Eliten in Deutschland ihre Politik noch besser erklären müssen, um die Leute in ihrer Emotionalität abzuholen. Die Leute haben die Politik längst besser begriffen als die Politiker, die diese Politik verbrochen haben, meine Damen und Herren. Politik heißt Widerstand, Politik heißt Gegensteuer geben, Politik heißt die Kraft haben, auch im Gegenwind stehen zu bleiben und das Richtige zu tun. Und meine große Sorge, meine Damen und Herren, heute ist, und das ist die Aufgabe, die vor uns liegt, das ist die schwierigste und wichtigste und auch gefährlichste Aufgabe. Wir stehen heute, meine Damen und Herren, einem dritten Weltkrieg so nahe wie noch nie seit 1945. Ich habe manchmal den Eindruck, wenn ich in die politische Landschaft schaue, dass wir von außenpolitischen Demenzkranken regiert werden. die nicht verstanden haben, wie gefährlich diese Eskalation ist, die sich im Moment immer weiter hochschaukelt zwischen der Europäischen Union und zwischen Russland. Man kann sich fragen, was nur ist um Himmels Willen aus diesem Friedensprojekt der Europäischen Union geworden. Und wenn es eine Botschaft gibt, für die vielleicht auch Jörg Haider heute eingetreten wäre, dann ist es die Botschaft, nie wieder Krieg auf europäischem Boden, meine Damen und Herren. Nie wieder Krieg.

Und deshalb begrüße ich, deshalb lobe ich auch hier das Engagement Ihres Parteiobmanns Herbert Kickl. Er ist einer der wichtigsten Friedenspolitiker und Neutralitätspolitiker heute auf der europäischen politischen Bühne. Und ich kann Ihnen nur zurufen, unterstützen Sie Ihren Parteiobmann mit der ganzen rebellischen und freiheitskämpferischen Kraft eines Andreas Hofer, eines Wilhelm Tell, dass es eben auch aus Österreich gelingen wird, die Neutralität, den Frieden, die Vernunft und die Abkehr von diesem wahnwitzigen Kriegskurs der europäischen Politik zu bewerkstelligen.

0: Und wir Schweizer und wir Österreicher, wir stehen hier gemeinsam in der Verantwortung, denn die schweizerische Neutralität, im Moment auch nicht ganz unumstritten, ist ja auch das Vorbild der österreichischen Neutralität. Und Neutralität heißt, dass man sich nicht in fremde Kriege einmischt, dass man in Zeiten des Krieges man mischt sich eben nicht militärisch ein, man mischt sich nicht diplomatisch ein und man führt auch keinen Wirtschaftskrieg gegen eine Atommacht mit 6500 Atomsprengköpfen, meine Damen und Herren. Und Österreich und die Schweiz sind heute neutrale Länder und ich glaube, das ist eine ganz wichtige Widerstandsaufgabe, die wir heute gemeinsam zu leisten haben. Ich wünsche Ihnen viel Kraft dabei. Ich wünsche Ihnen, Herr Parteiobmann Kickl, alle nur erdenkliche Kraft, um gegen diese Irrwege, gegen diese Fehlentwicklungen anzukämpfen. Und ich freue mich, dass ich heute an diesem wichtigen Jubiläum dabei sein konnte und ein paar Gedanken aus schweizerischer Sicht beizutragen, in der Lage war. Danke vielmals. Merci vielmals. Danke.
1: Eine Rede für den guten Trinker und schlechten Autofahrer Jürg Haider soll im Dossier der kleinen Audiodatei einen würdigen Abschluss finden.
2: Zum Abschluss habe ich sogar als Zugras der Kärntner ein Liedle gelernt und das singen wir jetzt.
1: Der Haider Burm war nämlich auch ein fescher Sänger. Ja.

0: Hartes Material, da freue ich mich schon drauf, Köln zu begrüßen. Das doch. Gestern vom Friedensstudio an der Ostsee ins Friedensgebirgsstudio Ilmenau gereist, wo Abbau da getankt und es bei 40 Liter auf über 100 Euro gebracht. Die Tagesschau lenkt ab mit Tankrabatt. Heute Entscheidung Bundestag, Bundesrat.
1: Billiges Öl aus Russland und Gas und die Sicherheit durch die Vereinigten Staaten von Amerika. Diese Zeit, dieses Geschäftsmodell Bundesrepublik Deutschland ist vorbei. Und es wird auch nicht wiederkommen.

0: Helfig, Jan Sonking, Bundeswehrmajor AD Florian Pfaff, Dieter Dehm. Berichtung dann hier.
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0: Ronny Weiland kenne ich seit Jahren, weiß, wie sehr es in ihm gräbt. Es kostet Auftrittsorte, wenn man sich offen zum Frieden bekennt. Danke seinem Mut. Und falls auch jemand wissen will, welches mein Lieblingsklassikstück ist. Klar, Wagners Rienzi, aber wir wollen heute ja nicht nach Polen einmarschieren. Brand dort an Starlink-Basisstation. Beeinträchtigung Internet Polen-Ukraine.
2: My side is, I can't hear you.
0: Mag es seinen Preis haben, das Unterstützen von Faschisten. Bundesweite Schülerproteste heute gegen Wehrdienst. Mit Quelle Zawad ist zu gratulieren USA, Russland, Deutschland, die drei stärksten bei Rüstungsexporten.
3: Give us a credit.
0: Freihaus, EU-Rat gibt weitere Milliarden für Kiew. Russlands Außenminister Lavrov trifft sich am Rande der UN-Generalversammlung in New York mit seinem US-Amtskollegen Marco Rubio. Bei gleicher Veranstaltung kritisiert Emmanuel Macron die Umsetzung der Waffenruhe im Gazastreifen. Saudi-Arabien möchte er militärisch unterstützen.
4: Emmanuel, hier ist deine Brigitte.
0: Ich sage immer, warum es nicht mit Selbstbefriedigung versuchen, aber nur zu, bis die Kriege endlich dort ankommen, wo sie hingehören, in unsere kleinkarierten Vorgärten. Aber warum nicht Sandmenschen töten? Auch der Meister sprach im UN-Sicherheitsrat. Bei Netanyahu reden, verlassen Diplomaten den Saal, berichtet die Tagesschau. Er reagiert scharf, verteidigt seine Kriege. Irans Verteidigungsminister erklärt via Irner, Irans Verteidigungsdoktrin habe sich geändert. Man kann nicht mit der Sprache von Gewalt und Drohungen mit der iranischen Nation sprechen. Auch zitiert Irner CNN, 8 Besatz. Besatzungsmitglieder der USS Lincoln versuchten Suizid. Ja, das muss man wollen, auf der Seite des Bösen stehen. Was macht das mit einem? CNN ist natürlich nicht für Frieden, nur für andere Kriege. Drum die hier gebrachte Berichterstattung gerne gegen Donald Trump eingesetzt. Dennoch darf CNN jetzt wieder ins Weiße Haus. Und ich grüße Köln.
5: Allahu Akbar, Allah.
0: Denn es ist Freitag, 25. September 2026, die kleine Audiodatei von Radio Marathon. Dit ist Berlin, Großrazzia bei Waffenhändlern, beteiligt über 300 Polizisten. Ich lese türkisch-kurdische Gewerbetreibende, na für die werden ja bald weniger Polizisten bereitstehen. Die Linke kommt, der Spiegel berichtet, Starbucks schließt 250 Filialen in Nordamerika, gehört Berlin noch nicht dazu, aber gut. In Sachen Geografie werden wir ja auch alle fluffig. Dann heißt es wohl jetzt nicht mehr, der Kaffee ist fertig, sondern der Kaffee hat fertig.
6: Der Kaffee ist fertig, klingt es nicht unheimlich zärtlich.
0: Lernen mit Schlager der Cornelius Peter aus Wien. Ach, ihr Österreicher, euch ziehen wir mit runter.
7: Sind Sie eigentlich auch an Sachthemen interessiert?
0: Ja, an internationalen.
8: Und nun die weiteren Nachrichten.
0: Danke, beste Svetlana. Treffen Donald Trump und Xi Jinping. Die Tagesschau lässt Vereinfachung und Vorstufen der Fremdenfeindlichkeit freien Lauf mit der Überschrift Prunk und Pandas. Legt heute nach Fanfaren, Spalier und Bankett aber kaum Lösungen. Dass Berichtung von Kommentierung zu trennen ist, ist bei der Tagesschau offensichtlich in Vergessenheit geraten. Daran erinnere ich. Aber wir vergessen so schnell auch das eigene Friedensgebot. Ukrainische Aufholjagd bei Drohnen frohlockt man. Ergänzt um die Überschrift russischer Angriffskrieg. Intellektuelle Fäulnis unterstelle ich der hündischen Verwendung von Propagandanarrativen. Die EU plant nach Putin-Einladung keinen G20-Boykott, Dokumentation eigener Bedeutungslosigkeit. Auch streicht sie Oligarchen von der Sanktionsliste. Hilflose Einschläge der Realität bei der Tagesschau in Hamburg.
9: Keinen MDR mehr in Sachsen-Anhalt und damit auch kein MDR Sachsen-Anhalt heute. Das könnte passieren.
0: Gebt doch endlich auf, wenigstens für die Kinder, für die PISA-Studie. Aber die wollt ihr ja verheizen an euren Fronten. Ihr gebt nicht auf, ihr werdet schießen. Und nennt das dann Rechtsstaatsreform, wie zum Beispiel in Ungarn. Da schlägt jetzt die EU-Kommission die Freigabe von 4,2 Milliarden Euro vor. Ein Ukrainer sticht in einem polnischen Kloster auf 5 Personen ein, 3 Priester unter den Opfern. Im Niger sind mindestens 57 Sicherheitskräfte bei IS-Angriffen getötet wurden. Die NATO erklärt, die USA stellen künftig begrenztere Fähigkeiten bereit. Auch stellt der Trump-Rat seinen Wiederaufbauplan für Gaza vor, 2,45 Milliarden Dollar. Und Italien formuliert eine 30%-Grenze für ausländische Schüler. In Italien war er bekannt aus einem vergessenen Filmgenre, der Sandalenfilm. Gut geölte Körper.
10: Der unbesiegbare Gladiator.
0: Im Alter von 90 Jahren ist Richard Harrison gestorben. Und 85 Jahre wird Edmund Stoiber. Berichte dpa. Er kränkelt. Ihm alles Gute.
11: Löwenweiße von Löwenbräu. Der Durstbändige.
0: Vom Gehetze und der Trinkpause schnell noch zum Wetter, aber davor Marina Vladi gestorben, die französische Schauspielerin, die verheiratet war mit dem russischen Sänger Vladimir.

0: Mir Wisotzki. Großes Thema bei Fremia gestern. Perwi-Kanal. Sommer kommt nochmal. Im Südwesten über 30 Grad. Zum kommenden Wochenende, also Anfang Oktober, von Westen Wolkenregen.
1: Marcello, herzlichen Dank. Wünsche einen schönen Tag.

0: Der nächste Song. Einfach. Turbo geil.
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0: Transceptor Technology приступила к производству компьютеров «Персональный спутник».
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4: Radio hört man heutzutage im Internet, auf DAB Plus und natürlich auch noch auf UKW. Ganz egal, wo du uns hörst, sei herzlich willkommen. Und damit hallo und willkommen zu einer neuen Ausgabe des Soundtracks deines Lebens. Das sagt hier aus dem Soundtrack-Studio in Köln, wie üblich, ihr und euer Robert Rossbach. Das ist heute die Ausgabe Nummer 340 des Soundtracks deines Lebens. Hier ist es dein Musikmagazin, das dir zwei Stunden lang die neuesten Hits, die Future Hits aus der ganzen Welt präsentiert. Mit dabei heute auch wieder einige Soundtrack All-Time Classics. Wir haben zu Beginn der zweiten Stunde eine Yesterday-Gruppe der Woche dabei. Dann natürlich der Blick auf die britische Hitparade und auch auf die spanische Hitparade. Und ich sage am Anfang wie immer nur eins, gute Unterhaltung.

Er war ein Superstar in den 60ern und 70er Jahren, dieser Johnny Rivers aus den USA. Das war einer seiner frühen Hits 1964, Memphis, Tennessee. Und das war ja heute hier im Soundtrack, unser Swinging Opener. Wenn du Musikwünsche für den Soundtrack haben solltest, hier sind die Kontaktdaten. Man erreicht uns bei Facebook und an die Seite Robert Rosbach Music-Memories. Wiederhole, Robert Rosbach Music-Memories bei Facebook. Musikwünsche, Anregungen, sonstiges gerne über den Messenger. Disco-Klassiker heute. 1978, A Taste of Honey und

0: Jawohl, Get Down Boogie Oogie Oogie. Einer der großen Disco-Hits des Jahres 1978 aus den USA. A Taste of Honey von Boogie Oogie Oogie. Und das war der Disco-Klassiker.
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0: Die Mädels aus Los Angeles, Cat's Eye, haben ihren ersten Hit jetzt auch in Europa. Top 10 in Großbritannien, Cat's Eye und Animal.
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0: Und wir haben heute garantiert wieder die nächsten beiden Stunden eine Menge Spaß. Denn es gibt eine ganze Menge neue Musik. Neue Musik heute dabei aus Spanien. Aus Frankreich. Neue Musik auch heute dabei aus Kolumbien. Dann haben wir neue Musik aus den USA. Und der erste neue Titel heute, der kommt aus Großbritannien.
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0: Die erfolgreichste Boygroup aller Zeiten, Take That, ist zurück. Die haben gerade ein sehr, sehr gutes Duett aufgenommen mit Michael Patrick Kelly von der Kelly Family. Der Titel heißt Feel My Love und der gefällt uns sehr, sehr gut. Hier kommt unser Prädikat.
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Die Comeback-Single von Lulu, I'm in Love Again, das Original 1999 von Lara Fabian, I Will Love Again. Hier ist der Soundtrack deines Lebens. Wir finden es toll, dass du eingeschaltet hast. Soundtrack Future Hits. Ganz neue Musik von Alex Warren. Wieder ein Hit für Emerald Eyes.

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1: Das war 1964 ein ganz, ganz großer Hit für die Searchers aus Großbritannien. Needles and Pins. Aber wir spielen von diesem Titel heute eine französische Version.
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1: 1963, hier ist die großartige Petula Clark. Und ihre Version heißt La Nuit en Fine.

0: Und so heißt das La Nuit on Finit Plus. Petula Clark, die war nicht nur in den USA und in Großbritannien ein Superstar, sondern auch in Frankreich.
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0: Wir spielen Musik von einer der besten Funkbands der 70er Jahre. Eine echte Rarität. Undisputed Truth. Smiling Faces Sometimes. Come on.

0: Funk-Music aus den 70er Jahren. Kann man heute hören hier im Soundtrack. Undisputed Truth hieß diese Formation. Sehr erfolgreich in den 70ern. 1971, Smiling Faces, Sometimes.
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0: Hallo und willkommen zurück zum zweiten Block des heutigen Soundtracks deines Lebens. Du hast weiterhin deinen Lieblingssender eingeschaltet, finden wir gut. In den nächsten 10 Minuten haben wir einen Blick auf die britische Hitparade und der wird sehr ausführlich sein.

auch in diesen 30 Minuten mit dabei. Ein Blick auf die Billboard Hot 100 Airplay Country Charts. Und da spielen wir natürlich auch die aktuelle Nummer 1.

0: Und hier kommt unser nächstes
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0: Bibi Rexha hat wieder mal mit David Guetta gearbeitet. Hier ist die neue Single Sad Girls.

Bebe Rexha, die lebt mittlerweile in den USA, hat in diesem Sommer viele Auftritte auf Ibiza mit David Guetta absolviert. Das ist die neue Single, ihr neues Werk. Ein Powerplay heute, Bebe Rexha und David Guetta mit Sad Girls. 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

Das war im Jahre 2000 der ganz große Durchbruch für die Band Riemann. Ihr Frontman heißt natürlich Ray Garvey, gebürtig in Irland. Und Ray Garvey hat die letzten 25 Jahre eine steile Karriere hier in der Bundesrepublik gemacht. Von Ray Garvey haben wir jetzt die neue Single dabei, zusammen mit seinem Freund Imran. Der hat den Titel auch geschrieben. Sehr hörenswert, der Titel. Hier ist The Rivers.

Höchste Zeit, dass wir nach London gehen. Zu Radio One, BBCs Hitsender. Und da gibt es ja jeden Freitag um 16 Uhr die neueste Top 40 aus London. Wir schauen auf die Nummer 1, 2 und 3. Und beginnen mit der Nummer 3. Immer noch Rougel und Moving to the Sun.

einer der ganz großen Hits des Sommers von Mixer Hugel aus Frankreich. Imael Angel ist dabei und Alstra Alternate oder Alternate, ganz wie man will. Immer noch Nummer 3 jetzt in Großbritannien. So heißt das Moving to the Sun. Ja, es freut uns richtig, dass endlich auch dieser Titel gespielt wird in Deutschland bei den Sendern. Einer der größten Country-Hits des Jahres. Letzte Woche Nummer 1, jetzt die Nummer 2. Ella Langley, Choosing Texas.

Ladies and Gentlemen, Ella Langley mit einem der größten Country-Hits des Jahres. Diese Woche Nummer 2 in Großbritannien. Choosing Texas und Ladies and Gentlemen, kann man nur noch mal sagen, Soundtrack-Liebling Sienna Spyro hat ihre erste Nummer 1 in Großbritannien mit Great Acceptation.

Gratulation, Nummer 1 in Großbritannien. Great Expectation, Sienna Spyro. Gleich der Blick auf die aktuelle Billboard Hot 100 Airplay Country Charts. Vorher nochmal dieses tolle Duett.

0: Genau das ist die Musik, die wir hier im Soundtrack mögen. Eine Platte, eine Single der Woche. Hello Langley. Morgan Wallen. I can't love you anymore. Und jetzt geht es dann in den Wilden Westen.
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0: Und da kommt sie jetzt, die neue aktuelle Nummer 1 in den Billboard Hot 100 Airplay Country Charts. Hier ist Luke Combs und Be By You.

aktuelles Album von Luke Combs heißt The Way I Am. Das ist die neue Single Be By You und der Titel ist Nummer 1 in den Billboard Hot 100 Airplay Country Charts. Wir haben einen Musikwunsch heute im Programm und zwar von einer ganz, ganz lieben und treuen Hörerin von Elisabeth. Und die hat einen Titel gewünscht aus dem Jahre 1988 von einer Band aus Irland. Hier sind die Proclaimers und I'm gonna be 5000 miles.

0: Unser Musikwunsch heute hier im Soundtrack für eine ganz liebe Hörerin, für Elisabeth. Toller Titel hat sie ausgesucht. Proclaimers heute nochmal im Radio. I'm gonna be 5000 miles.
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0: Robert Rossbach Music-Memories bei Facebook. Das ist unsere Seite, da kann man Musikwünsche hinsenden. Und die spielen wir dann gerne im Soundtrack. Jetzt gehen wir in die 90er Jahre. Wars Not Wars, die kam aus den USA. Großer Hit 1992, der Titel.

0: Flashback-Zeit heute in die 90er. Was not was. Shake your head. Eine Top 10 in Großbritannien und auch in den USA. Blick zur Uhr, ja, es ist wieder mal Halbzeit. Music Show. Hallo und willkommen zur zweiten Stunde des heutigen Soundtracks deines Lebens. Wir hören uns hier auf deinem Lieblingssender.
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0: Ja, mit Power-Hit-Radio geht's weiter und wir beginnen die zweite Stunde mit diesem.
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0: Heute erinnern wir an die Musik der Chords. Die Chords, das war eine Geschwisterformation bestehend aus drei Mädchen und einem Bruder. Die Chords, die kamen aus Irland. Um die Jahrtausendwende waren die sehr, sehr erfolgreich und hatten viele große Hits, auch bei uns hier in der Bundesrepublik. An die Hits wollen wir jetzt erinnern. Wir spielen drei ihrer größten Hits. Der erste 1997, What Can I Do to Make You Love Me? Dann in ihrer Version eine Fleetwood Mac-Version, die sehr groß in Europa war, nämlich 1998 Dreams. Meine Nummer 3 in Großbritannien. Und im Jahre 2000 hatten sie dann einen Nummer 1-Hit mit Breathless. Hier also die Hits von The Chords und ich wünsche gute Unterhaltung.
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0: Softrock-Musik gemischt mit Folk-Elementen. So kann man die Musik von The Corrs bezeichnen, von unserer Yesterday-Gruppe der Woche. Feinste Musik aus Irland. Drei ihrer Hits spielten wir jetzt und der Rewind, der lautet so. Wir spielten 1997 ihren ersten Top 10 Hit What Can I Do? Dann eine tolle Version des Fleetwood Macs Titels Dreams. 1998 war das. Und gerade noch gehört ihre Nummer 1 Single. Und der Titel war auch in ganz Europa sehr erfolgreich. 2000 im Millennium Year, die Corrs und Breathless. Du hörst ihn weiterhin hier, den Soundtrack deines Lebens. Und es geht weiter mit diesem
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0: aus Großbritannien, die aktuelle Single von James Blunt. Hier ist er mit Tastes Like Summer.
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0: einer der ganz großen Hitzemoment von James Blunt. Die aktuelle Single Tastes Like Summer.
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0: Eine sehr erfolgreiche Musikproduktion beim Kölner Sender Vox ist Sing meinen Song. Einer der Gastgeber dort heißt Johannes Oerding und der hat bei einer dieser Produktionen Urgestein der Rockmusik Peter Maffay kennengelernt. Die beiden haben sich auf Anhieb sehr gemocht und waren dann im letzten Sommer in Nashville. Jawohl, in Nashville. Dort haben sie eine gemeinsame LP aufgenommen. Das Album ist wirklich sehr hörenswert. Und die erste Single-Auskopplung daraus, die kommt jetzt. Hier sind Peter Maffay und Johannes Oerding mit Ein Leben lang.

0: Ganz, ganz stark, Peter Maffay, Johannes Oerding. Ein Leben lang ist nicht lang.
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0: Wenn man in den USA Country-Pop-Music hören möchte, dann sind Dan und Shay erste Wahl. Sie sind in den USA Superstars. Speechless war 2018 ein ganz großer Hit. Bei uns werden sie viel zu wenig eingesetzt auf den Playlisten der Radiosender. Das holen wir hier im Soundtrack nach. Sie haben ein neues Album auf dem Markt, das heißt Young, und daraus die neue Single von Dan und Shay. Der Titel heißt Marry You Again.

Ganz, ganz neu aus den USA, Dan und Shay, die neue Single Marry You Again. Hier kommt einer der vielen Hits von Mr. Roderick, oder besser gesagt Rod Stewart, 1999.

Musik von Rod Stewart im Programm heute. Soundtrack All-Time Classic-Zeit war das. 1989.

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0: Tja, da sind wir dann wieder mit dem vierten und letzten Block heute des Soundtracks deines Lebens. 30 Minuten haben wir noch. Und wir haben vorbereitet, gleich wie üblich, der Blick auf die spanische Hitparade. Da gibt es natürlich zu hören die aktuelle Nummer 1. Später auch der Blick auf die Welthitparaden in Bezug auf Downloads und Airplays weltweit. Und wir haben neue Musik dabei, unter anderem von einem gewissen John Legend.
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0: Tja, das Ganze ist computeranimiert, Rocking Jukebox und Storm in My Heart. Aber der Titel ist einfach gut animiert und ein Hit in Deutschland. Powerplay heute.
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0: Wer diesen Titel einmal gehört hat, der muss einfach Fan von Grammy-Gewinner John Legend werden. Ein wunderbarer Liebessong aus dem Jahre 2016. Love Me Now. Um John Legend ist es ein bisschen ruhig geworden die letzten Jahre. Aber jetzt ist er wieder da. Er hat ein neues Album und das ist für uns der Grund, John Legend heute vorzustellen. Mit seiner ganz, ganz neuen Single John Legend und der Titel heißt

Muse, so heißt das neue Album von John Legend, kommt im Oktober auf den Markt. Das war die neue Single daraus, Daylight. Es wird Zeit für den Blick auf die ganz genau spanische Hitparade. Wir gehen wieder nach Madrid, ins Headquarter der Los 40 Principales. Und in der Del 40 Luno Show in der spanischen Hitparade diese Woche neue Nummer 1. Teddy Swims und Mr. Know It All.

0: Dieser neue Song könnte auch dir gefallen.
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2: Tja, endlich gibt es ein neues Album von Superstar Miley Cyrus. Das Album heißt Bass Persuades. Und so klingt die erste Single-Auskopplung daraus, ein Future-Hit.
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0: Bass Persuade, so heißt das neue Album von Miley Cyrus. Und ausgekoppelt jetzt der Titelsong Bass Persuade.
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0: Und darauf schauen wir jetzt. Und das ist diese Woche Karol G. Die ist in Brasilien geboren, lebt aber mittlerweile in Kolumbien. In Lateinamerika ist sie ein Superstar und sie ist weltweit diese Woche die Nummer 1 in Bezug auf Downloads und Airplays zusammen mit Judeline und Rusowski, wer immer das sein mag. Hier ist Bye Bye Wow, neue Nummer 1 weltweit, Karol G.

Nummer 1 weltweit in Bezug auf Downloads und Airplays. Carol G, Latino Music und Bye Bye Wow. Wir lieben ja Latino Music hier im Soundtrack. Wir haben einen Klassiker dabei, Peter Allen und I Go

Ein Latino-Dance-Klassiker. Lang her, 1979, Peter Allen. Mögen wir. I Go to Rio. Übrigens, in Vorbereitung ist ein neues Soundtrack extra. Das wird heißen Dance, Funk und Synthie-Pop-Music der 80er Jahre. Kommt im Herbst auf die Sender. Ja, eine kleine Kostprobe daraus. Hier ist Shannon und ja, genau, Let the Music Play.

Let the Music Play, die Dance Funk und Synthie Pop Music der 80er Jahre. Dieses neue Soundtrack Extra ist in Vorbereitung und wird im Herbst zu hören sein bei den Sendern, wie das ja auch von Donna Summer.

0: Ja, das wird ein sehr, sehr tanzbares Soundtrack extra. Die großen Tanzhits der 80er. Das wird dabei sein. Donna Summer, she works hard for the money. Aber jetzt der Blick zur Uhr. Das war's dann leider für heute.
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0: sagt für heute auf Wiederhören. Soundtrack-Sendezeit ist vorbei. Wir hören uns bald wieder zu einer neuen Ausgabe, wenn es wieder heißt, hier ist der Soundtrack deines Lebens und wir spielen die Hits von morgen als erstes. Bis dahin sage ich wieder mal alles Gute und bye-bye hier aus dem Soundtrack-Studio in Köln als ihr und euer Robert Rosbach.

Hallihallo und herzlich willkommen mal wieder zum Hit Countdown. Hier ist sie, die Chartshow mit den Hits aus der Vergangenheit. Und heute gehen wir zurück ins Jahr 1986. Tolle, tolle, große Hits sind mit an Bord und was für Interpreten, zum Beispiel Billy Ocean, Europe, die Pet Shop Boys, Modern Talking, Tina Turner und viele, viele andere. Genau, und wir legen los mit Platz Nummer 30, mit zwei Herren, die soldatenmäßig in Deutschland waren. Und sie wunderten sich, dass die Deutschen so ein Wort benutzten, nämlich geil. Ja, und das münzten sie um zu ihrem Hit, der natürlich eine Nummer 1 wurde. Ein riesiges weißes Cover und da stand einfach mit dicken, fetten, schwarzen Buchstaben geil drauf. Unsere Eltern fanden das damals nicht so toll. Naja, heute sehr, sehr harmlos, oder? Bruce & Bongo, geil. Platz Nummer 30 des Jahres 1986. Für Platz Nummer 29 gehen wir dann nach Holland, in die Niederlande zu MC Micah & G & DJ Swan. Holiday Rap. Ja klar, Madonna hatte diesen Titel ein paar Jahre zuvor schon aufgelegt. Jetzt gab es die Dance-Version. Auf der 29 gelandet. Und Musik aus Österreich gab es auch. Falco nämlich, The Sound of Music. 8 Wochen lang hielt sich der Song in den deutschen Top 10. Platz Nummer 28. Legen wir also los beim Hit-Countdown mit den Hits des Jahres 86. Ich darf's präsentieren. Und mit ich meine ich mich, Michael Klein-Luttmar.

0: Der Ösi-Rapper, sehr, sehr erfolgreich, auch im Jahre 1986. Ja, da sollte aber noch viel, viel Erfolgreicheres kommen. Falco auf der 28. Die 27 dann belegt von einem Weltstar Tina Turner, Typical Male, ihr Song, der es bis auf Platz Nummer 3 in den Charts in Deutschland schaffte. Survivor dann auf der 26 mit Burning Heart und Johnny Nash hatte auch seinen Hit Rock Me Baby, Schmusenummer auf der 25. Bevor dann Prince kommt mit seinen Revolution, ja klar, die Band um ihn herum. Was für ein Hit, was für ein Song, wurde später noch vielmals gecovert. Kiss nämlich bis auf Platz 4 in den deutschen Top 10 und Diana Ross, auch wieder so ein Weltstar, hatte auch 1986 ihren Superhit, der es allerdings nie in die Top 10 schaffte. Nur Platz Nummer 11, dafür aber viele Wochen in den Charts, deswegen die 23 des Jahres 86. Chain Reaction, Diana Ross. Vorher Prince, Johnny Nash, Survivor und hier ist Tina Turner.
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eine der erfolgreichsten Ladies in der Musikgeschichte. Frontfrau der Supremes, später auch solo unterwegs. Diana Ross. Was für eine Karriere, was für Hits hatte die Dame. Diesen hier im Jahre 1986, Chain Reaction.

0: Jetzt zum nächsten Weltstar, ja, auch eine der erfolgreichsten Künstlerinnen überhaupt. Das konnte man allerdings damals noch nicht so ganz riechen. Ja, man dachte, ein paar Hits kommen, aber dass sie sich so lange hält, auch heute noch bringt sie ihre Alben und Platten heraus. Madonna. Papa Don't Preach war ihr Riesenhit im Jahre 86 bis auf Platz 2 in den deutschen Singlecharts. Anymotion dann auf der 21, 8 Wochen lang in den Top 10 in Deutschland, auch eine Nummer 2, I Engineer. Dann wieder zu einer Nummer 1. Thomas und Dieter etablierten sich in den Charts. Es war schon ihre vierte Nummer 1, Brother Louie auf der 20. Und adelig wurde es 1986 auch mit Stephanie Irresistible. Genau, die Stephanie aus Monte Carlo, aus Monaco, Irresistible. Bis auf Platz 2 in den Charts auf der 19. Und dann gibt's gleich zwei Jungs aus der Tierhandlung sozusagen. Vorher aber Stephanie, Modern Talking, Anymotion und hier ist Madonna.
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0: 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Galaktisch gut.
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0: Was für Hits, alle aus dem Jahre 1986, jawohl, und das war gerade eben Adelig Stefanie von Monaco auf der 19. Gehen wir hoch auf die 18. Sie hatten ihren ersten großen Hit und es würden noch viel, viel mehr folgen. Die Patch-Up Boys, nämlich West End Girl, bis auf Platz 2 in den deutschen Singlecharts schaffte es ihre Debüt-Single, die schon 1985 startete, aber erst 86 so richtig zum Erfolg wurde. Cock Robin dann auf der 17, The Promise You Made, und den letzten Song, den wir hören, kommt von einer neuen deutschen Welle-Ikone, der ganz erfolgreich zum Beispiel mit Michael Cretu zusammenarbeitete. In vielen, vielen Sandra-Hits hört man seine Stimme. Ich spreche von Hubert K. Sein Riesenhit 86, Limousine, auf der 16 bis auf Platz Nummer 8 in den Top 10. Die Songs hören wir jetzt noch und dann gibt's gleich die zweite Stunde der Hits des Jahres 86, unter anderem mit Level 42, mit Human League, Chris Norman und vielen, vielen anderen. Also dranbleiben.
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0: Hallihallo und herzlich willkommen zurück zum Hit Countdown. Wir gehen natürlich auch heute zurück in ein ganz bestimmtes Jahr mit den Hits aus der Vergangenheit. Und heute befinden wir uns immer noch im Jahre 1986. Genauer gesagt in den deutschen Singlecharts. Und was haben wir schon für tolle Interpreten und tolle Hits gehört in dieser ersten Stunde mit Survivor, Johnny Nash, Diana Ross und vielen, vielen anderen. In dieser zweiten Stunde legen wir sofort los mit einem Mega-Hit, der meistens montags im Radio läuft. Warum? Der Montag wird besungen. Manic Monday, The Bangles auf der 15 bis auf Platz 2 hoch in den deutschen Singlecharts. Dann eine echte Nummer 1 von Frankie Goes to Hollywood, Rage Hard, ihr Titel, der sich 10 Wochen lang in den deutschen Top 10 halten konnte. Die Nummer 14 des Jahres 86. Die 13 gleich hinterher mit Billy Ocean, When the Going Gets Tough, The Tough Get Going, sein Riesendiskothekenknaller. Auf der 13, dann wieder eine Girlband auf der 12, nämlich Bananarama, Venus. Naja, und wenn es eine große Veranstaltung gibt und das Finale wartet, dann kommt meistens dieser Song oder Silvester kurz vor 12. Es ist ein absoluter Song dafür. The Final Countdown, Europe mit ihrer Riesennummer 1, Platz Nummer 11 des Jahres 86. Was für ein Beginn, oder? Legen wir los mit 5 Hits hintereinander, alle aus dem Jahre 86. Viel Spaß auch in dieser zweiten Stunde Hit Countdown wünscht Michael Klein-Luttmer jetzt mit Bananarama, Billy Ocean, Frankie Goes to Hollywood und den Bangles.
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Ich hatte gesagt, wow, was für Hits, und ich habe doch auch recht, oder? 5 Songs zu Beginn dieser zweiten Stunde. Als letztes gerade Europe und The Final Countdown. Gehen wir rein in die Top 10 des Jahres 86 mit noch insgesamt 3 Nummer 1 Hits. Alles andere, was sich darin tummelt, war nie auf der 1, aber viele Wochen in den Charts. Eine Nummer 4 auf der 10, Sheila E. featuring Prince, A Love Bizarre. Und dann gibt's Musik aus Deutschland, die Münchner Freiheit nämlich. Ohne dich schlaf ich heute Nacht nicht ein. Ich werde mich wieder gleich ertappen, dass ich mitsinge. Es ist einfach ein geiler Song, die Nummer 9 des Jahres. Ja, und dann wollte er so gerne mal Musik für den Tatort machen. Hat ständig angefragt, ständig wurde er abgelehnt. Und dann wurde doch mal ein Song genommen, Dieter Bohlen nämlich. Der schrieb für Chris Norman Midnight Lady. Schon während der Ausstrahlung glühten die Telefone bei der ARD. Alle wollten wissen, wer singt in diesem Song. Und kurz danach war er eine Nummer 1. Chris Norman, Comeback schlechthin, Midnight Lady, der Ex-Smokey-Sänger, auf der 8. Die Human League dann auf der 7 mit Being Boiled, nur Nummer 6 gewesen. Aber wie gesagt, viele Wochen in den Charts. Und dann kommen Freddie Mercury und seine Jungs auf der 6. A Kind of Magic, Queen. Wieder 5 Hits hintereinander, alle aus dem Jahr 86. Hier beim Hit Countdown. Jetzt mit Queen, Human League, Chris Norman, die Münchner Freiheit. Und hier sind Sheila E. und Prince.

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0: Es wird spannend. Wir sind gleich angelangt, ganz, ganz oben. Wer hat ihn denn, den großen Hit des Jahres 1986? Auf Platz Nummer 5 jetzt angekommen. Na, wenn es Queen doch schon nicht waren. Ja, er denn vielleicht? Nein, nur auf der 5. Peter Gabriel und Sledgehammer. Was für ein Video zu diesem Song. Der hat sicherlich den Erfolg auch beigebracht. Bis auf Platz 7 in den deutschen Singlecharts. Dann wieder eine absolute Nummer 1 mit Level 42, Lessons in Love, ihr großer Hit, der sich 13 Wochen lang in den deutschen Top 10 halten konnte. Die Nummer 3 dann, Bronzeposition an einen, den wir heute schon gehört haben. Ich habe gesagt, er hatte noch größere Hits. Diesen hier, das war der Überflieger-Hit. Falco, Genie, ja, Gewaltverherrlichung hieß es und deswegen wurde der Titel in vielen, vielen Radiostationen nicht gespielt. Genie. Was für ein Hit, die Nummer 3 des Jahres 86. Und Samantha Fox dann auf der Silberposition mit Touch Me, I Want Your Body. Tatsächlich nie auf der 1 gewesen, nur die 4. Dafür viele Wochen in den Charts. Samantha Fox hören wir gleich auf der 2. Und dann fehlt nur noch die 1. Aber erst einmal Samantha Fox, Falco, Level 42. Und hier ist Peter Gabriel.
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Newsflash. 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

0: Samantha Fox und Touch Me, die Nummer 2 des Jahres 86. Und damit sind wir angelangt, ganz, ganz oben auf der Pole Position.
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0: Die Nummer 1 fehlt nur noch. Und wer ist es denn? Wer hatte denn den großen Hit? Es ist tatsächlich ein richtiger Oldie, der schon aus dem Jahre 1960 stammte. Tatsächlich, so alt war der schon. Aber warum war er denn die Nummer 1 des Jahres 86? Naja, es gab eine Levi's Jeans-Werbung, jawohl. Und obwohl die Version im Werbespot von Tony Jackson eingesungen worden ist, wurde halt die Originalsingle von Sam Cooke megamäßig verkauft. War in Deutschland tatsächlich der Hit des Jahres 86. Wonderful World. Mega-Hit, war zwar nie eine Nummer 1, nur eine Nummer 2, dafür aber so viele Wochen in den Charts, dass er es tatsächlich schaffte, die Nummer 1 des Jahres 86 zu werden. Sam Cooke hören wir jetzt noch und dann darf ich mich verabschieden. Das war der Hit-Countdown für heute. Natürlich freue ich mich aufs nächste Mal. Dann gehen wir wieder in ein ganz bestimmtes Jahr. Freue mich auf euch. Jetzt viel Spaß noch mit der Nummer 1, wünscht Michael Klein-Lutmar.
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1: 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Wir spielen nur die besten Golden Oldies, aber davon alle. So machen wir das und wir starten heute mal im Jahr 1960.

Das waren Johnny Kidd and the Pirates mit Shaking All Over. Und der Sommer, der hat uns leider verlassen, aber ich bin wieder da für euch. Hallo, mein Name ist Eckart Hannibal Heuermann und ich freue mich, dass ihr eingeschaltet habt. Zu einer Stunde Goldrausch und in dieser Stunde gehen wir zurück in die Jahre 1960, 1970, 1980 und 1990. Mal schauen, was in den genannten Jahren damals so zum Herbstanfang alles in den Charts stand. Und dazu wünsche ich euch guten Empfang und gute Unterhaltung. Natürlich hier bei uns, bei R&I. 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

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Oh, und jetzt zieht wohl gerade ein letztes Gewitter, sozusagen als letzter Sommergruß über das Land, inszeniert von Aha, Crying in the Rain.

0: Das war doch richtig schöne Musik, die damals ab den 80er Jahren von Norwegen aus die ganze Welt eroberte. Dies war ein Hit aus dem Jahre 1990 von A-ha, Crying in the Rain.
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0: Wenn ein Song in den Top 500 der besten Songs aller Zeiten des Musikmagazins Rolling Stone steht, dann muss er gut sein. Und dieser Song aus dem Jahre 1970 von den Kings, der ist wirklich gut.

Das war Lola von den Kings und zu diesem Song hat Dave Davies die Musik komponiert und sein älterer Bruder Ray, der hat den Text dazu geschrieben. 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Und wir schreiben weiter das Jahr 1970 und erinnern uns an die Kinohits von damals. Der Platz 3, der passt zu dem gerade gehörten Song Lola von den Kings, nämlich Oswald Kolle, Dein Mann, das unbekannte Wesen. Auf Platz 2 Asterix und Kleopatra und 7 Millionen Zuschauerinnen und Zuschauer wollten den Film Schulmädchenreport, was Eltern nicht für möglich halten sehen. Und hier bei Goldrausch ist natürlich auch alles möglich, nämlich jetzt einen Song von CCR zu spielen. Looking Out My Back Door.

0: Looking Out My Back Door, und das war ja schon wieder eine Band, bei der im wahrsten Sinne des Wortes zwei Brüder den Ton angaben, nämlich Tom und John Fogerty bei CCR, bei Creedence Clearwater Revival. 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
0: Ich habe leider kein altes Piano. Aber Diana Ross, die hat eins, und mit diesem Piano hatte sie im Jahre 1980 einen Riesenerfolg, weltweit überall in den Charts, und sie setzt sich jetzt dran und spielt genau diesen Song.

0: My Old Piano, das war Diana Ross und ihr Piano war im Jahre 1980 nicht verstimmt und auch heute, Jahrzehnte später, klingt es immer noch richtig gut. Kein bisschen verstimmt, das war einer ihrer größten Hits.
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0: Ja, die Musik der 80er, die ist unsterblich, die beißt nicht so schnell ins Gras. Im Englischen würde man dazu ja allerdings sagen, die beißt nicht so schnell in den Staub. Und apropos, Another One Bites the Dust, so hieß ja damals im Jahre 1980 ein Song von Queen.

Wahrlich königliche Musik war das, nämlich Musik von Queen, Another One Bites the Dust. Oh, das ist doch der Anfang eines meiner All-Time-Favorites. Ich höre doch da schon die Stimme von Roy Orbison, die 3 Oktaven umfasste, und er wird uns jetzt einen seiner größten Hits singen aus dem Jahre 1960. Hier ist Roy Orbison, hier ist Only the Lonely.

Nicht nur Elvis Presley konnte im Jahre 1960 gut singen, Roy Orbison, und das haben wir gerade gehört, vielleicht sogar noch ein bisschen besser. Allerdings waren im Jahre 1960 auch viele Songs in den Charts, die völlig ohne Gesang auskamen. Ich glaube, es gab selten ein Jahr, in dem immer gleichzeitig so viele Instrumentals ganz weit oben in den Charts standen. Hier sind einige. Double.

Mit zwei Instrumentalhits aus dem Jahre 1960 geht damit auch fast schon die erste halbe Stunde Goldrausch für heute zu Ende. Das waren Duane Eddy mit Because They're Young und natürlich die Shadows mit Apache. Bis gleich.

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Matador, Garland Jeffries, sang einen Frühherbst-Hit aus dem Jahre 1980 und damit hallo, schön, dass ihr eingeschaltet habt zur zweiten halben Stunde Goldrausch. Ich bin Eckart Hannibal Heuermann. 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Das Jahr 1980 war ein weiteres sehr erfolgreiches Jahr für den Sänger Cliff Richard. Seit den 50er Jahren hatte er ja im Grunde genommen einen Hit nach dem anderen. Und 1980, da stürmte er die Charts mit diesem Song, mit Dreaming.

Dreaming, das war ein Song von Cliff Richard, der ja weltweit mehr als 250 Millionen Tonträger verkauft hat. Und er wurde 1995 als erster Popstar überhaupt von Königin Elisabeth II. Zum Ritter geschlagen. 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Oh ja, was der Jingle verspricht, das hält der nächste Song definitiv. Denn dafür war sie bekannt, für jede Menge Action. Natürlich, ich meine die Band Deep Purple und wir hören sie mit Black Knight.

Deep Purple mit Black Knight. Und ich weiß zwar nicht, wie laut ihr jetzt eure Lautsprecher gerade eingestellt hattet, aber auf der Bühne, da erreichte die lauteste Band der Welt, so wurde sie ja bezeichnet, mit ihrer 10.000 Watt starken Marshall-Anlage bis zu 117 Dezibel. Wohl dem, der damals seine Ohrstöpsel nicht vergessen hatte. Den nächsten Song, den hören wir jetzt aber so leise, wie wir wollen. Smokey Robinson. Und die Miracles mit Tears of a Clown. Nein.

The Tears of a Clown, und dieser Song war sowohl im United Kingdom als auch in den Vereinigten Staaten ein Nummer 1-Hit für Smokey Robinson und die Miracles. Das Jahr 1990, das war das internationale Jahr der Literatur, und das erinnert mich daran, dass ich auch mal wieder ein bisschen mehr lesen könnte und sollte. Aber naja, der Tag hat nur 24 Stunden und da höre ich ja auch ganz gerne Musik. Zum Beispiel diese Nummer 1 aus dem Jahre 1990 von Susanne Vega. Das ist Tom's Diner.

Mit Susan Vega vergeht die Zeit in Toms Restaurant in New York wie im Fluge. Aber einmal fliegen wir noch. 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Und zwar mit Bobby Rydell. Volare und Cantare fliegen und singen im Jahre 1960.

mit Volare und den anderen schönen Songs. Heute ist für mich die Zeit wie im Fluge vergangen und ich hoffe, ihr hattet auch ein wenig Spaß und habt gerne Goldrausch gehört. Macht's gut, bis zum nächsten Goldrausch. Tschüss, bye bye, euer und ihr Eckhard Hannibal Heuermann. Und den nächsten Goldrausch, den hört ihr natürlich wieder hier bei Radio Nordsee International.

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Hallo und herzlich willkommen hier bei Country Road 58. Natürlich begrüßen wir auch unsere Hörer, die jetzt zugeschaltet sind bei Radio Nordsee International, also satzzentrale.de/RNI. Dazu natürlich auch unsere Hörerinnen und Hörer von SVR Hanseradio oben an der Ostseeküste. Dazu auch unsere Hörerinnen und Hörer, die über die Country Music International Seite über den Player zu hören. Seid herzlich willkommen. Es ist wieder Samstag, 16 Uhr. Es heißt wieder, die niegelnagelneuesten Songs der Woche werden euch wieder vorgestellt. Mein Name ist Frank the Hammer. So holt man unser Radio. Ich sage mal ein freundliches Yeeha. Und dann starten wir gleich mal mit Aaron Watson.

Ja, der gute Aaron Watson. I didn't do anything. Er macht nicht alles, aber ja, wir versuchen natürlich alles zu spielen, was in das Genre Country halt so reinpasst. Ja, wenn es reinpasst. Also das müssen wir schon selber entscheiden, aber es gibt momentan so viele niegelnagelneue Country-Songs jede Woche. Das macht also wirklich momentan einen Haufen Arbeit. Die ganzen Sachen kommen immer so ab Donnerstag, freitags geht das dann los. Das zieht sich bis in die Nacht hinein, werden hier unsere Server belagert mit irgendwelchen neuen Songs. Und jeden Samstagvormittag sitzen wir hier in der Musikredaktion und fummeln dann die besten Sachen raus. Diese Woche waren es auch wieder über 105 Songs, die uns zugestellt wurden. Und ja, sind wirklich wieder tolle Sachen mit dabei gewesen. Zum Beispiel auch die Jungs von der Blue Ridge Band. Welcome to my life.

Caleb Lee Hutchinson, Saturdays. Ja, mit einer schönen Nummer vom Caleb Lee. Da haben wir auch lange nichts mehr von gehört gehabt. Jetzt ist er wieder mal da und muss ich sagen, gefällt mir auch richtig gut. Die Jungs von den Swan Brothers haben auch gestern eine neue Single auf den Markt gebracht und zwar Honky Tonk On. Ja, das Ding wurde also auch wirklich auch bei uns hier im Radio, also in der Station, richtig oft per E-Mail schon angepriesen mit einem Haufen Text dazu. Ja, aber ich muss sagen, der Titel ist auch wirklich gut. Hat sich gelohnt, dass das Label da so viel Reklame gemacht hat. The Swan Brothers, Honky Tonk On.

Ja, habe ich doch gesagt, eine coole Nummer, The Swan Brothers hier, weil dann kennt die Music News International Radio Show jeden Samstag 16 bis 18 Uhr. Jo, was gibt's sonst zu berichten? Natürlich hier bei Cantilot 58, unserem Heimatsender, läuft natürlich alles wie geschmiert. Hier bei uns wird natürlich alles in 320 Kilobit MP3 HD ausgestrahlt, also von morgens bis abends quer durch die Nacht. Die Woche ganz durch, alles was wir hier hört bei uns, läuft bei uns in 320 Kilobit, also in bester Qualität, denn Kanti-Musik, ja, die ist ja zum Teil noch handgemacht und da kommt es auch bei uns drauf an, dass das wirklich, was man wirklich jedes Instrument auch richtig gut raushören kann. So, ja, seit 9 Jahren gibt es mittlerweile uns auch schon von Country Road 58 und da sind wir so eine tolle Truppe und unter country-road-58 als Zahlen.com, da könnt ihr mal gucken, das ist unsere Webseite, da seht ihr so auch, welches Team wo am Arbeiten ist, national und international. Ja, wir arbeiten es auch mit internationalen Kolleginnen und Kollegen zusammen. Dasher kennen wir alle, weil Dasher ist eine der wenigen New Country Künstlerinnen, die also auch in den großen privaten und anderen Radiostationen doch immer wieder zu hören ist. Sie hat also auch seit gestern einen neuen Song, 82 Chevy, ja, ein 82er Chevrolet, den müsste man jetzt haben. Und wenn der auch noch richtig gut aussieht, dann kann man den für richtig, wirklich richtig viel Geld vermarkten. Yes, Dasher.

Ah, eine coole Nummer von Easton Corbin, Hate to be that guy. Eine tolle Nummer. Was haben wir heute noch anzubieten bei uns hier in der Country Music News International Radio Show? Natürlich haben wir wieder ein schönes Interview mit einer tollen Lady, einer Country Lady, Emma Grace Glover heißt das Girl. Das machen wir so in guten, ja, ich sag mal, gut 20, 30 Minuten geht das also auch los. Dann gucken wir natürlich wieder in die berühmten Country-Charts, die Billboard Hot Country Single-Charts, die Top 25, in die Album-Charts gucken wir auch mal. Ja, und ich habe es ja vor, ich weiß nicht, 3 Monaten schon gesagt, Ella Langley, sie ist zurzeit das Maß aller Dinge. Sie hat es tatsächlich geschafft, was vor ihr noch keine Künstlerin oder Künstler geschafft hat in den Billboard Top 100 alle Genres. Auch noch nicht mal Country-Künstler, nein, auch andere haben es nicht geschafft. Sie hat es tatsächlich fabriziert. Da reden wir natürlich dann in der 2. Stunde ab 17 Uhr dann mal genauer drüber. Da gucken wir uns auch alles mal an, wie das in den Charts aussieht und auch, was gibt es an Neuerscheinungen? Mein lieber Mann, mein lieber Kokuschinski, kann ich nur sagen, was da noch alles an neuen Alben dieses Jahr auf uns zukommt, mein lieber Mann, das ist wirklich echt irre. Hier geht's auch weiter mit der Flatland Cavalry. Ja, die Flachland-Tiroler, hätte ich bald gesagt. Cinnamon Sugar, auch eine wirklich coole Nummer.

Abby Callahan, End for My Next Trick. Auch eine coole Nummer. Ja, ist ein bisschen was Moderneres natürlich wieder mal. Ja, viele, viele Songs, die momentan als Sachen Country-Songs auf den Markt kommen. Ja, und da muss man sich dran gewöhnen. Die Älteren würden jetzt wieder sagen, ja, das ist ja nicht der richtige Country wie früher. Ja, früher hatten wir auch einen Kaiser. Aber jetzt auch nicht mehr. Und ja, die Zeiten ändern sich, die Musik ändert sich auch. Warum soll sich denn die Country-Musik nicht auch ändern und moderner werden? Hat nämlich den Vorteil, dass auch die jüngeren Leutchen sich jetzt wieder ein bisschen mehr und mehr zur Country-Musik hingezogen fühlen. Was ich ganz gut finde und auch unterstützen muss, muss ich ganz ehrlich sagen, finde ich nämlich klasse, weil bis jetzt war nämlich die letzten Jahre die Country-Musik eigentlich so mehr oder weniger, ja, man kann schon fast sagen, alte Leute Musik, nicht? Und jetzt kommen auch die jungen Leute wieder mit dazu. Und das merkt man natürlich auch, was da alles momentan auf dem Markt rumgereicht wird in Sachen Country. Country, New Country gibt es. Es gibt Country Pop, Country Disco gibt es mittlerweile auch schon. Ja, Mensch, Kinders, warum denn nicht, nicht? Jedem so, wie er es gerne mag. Bottomland, die Jungs haben auch was Neues. Und der Song heißt Colder, ist auch seit gestern auf dem Markt. Ihr hört die Country Music News International Radio Show hier bei Country Road 58, die auch auf vielen anderen Sendern gleichzeitig mit übertragen wird. Mein Name ist Frank the Hammer, the Old Man on the Radio.

Kenny Chesney, Remember Me That Day. That Way, Entschuldigung. Ja, eine tolle neue Nummer. Das ist nämlich aus seinem aktuellen neuen Album, nämlich Kenny Chesney, Silver Sands Marina. Das Album ist seit gestern auf dem Markt und viele tolle Songs sind da drauf. Und wir reden nächste Woche mal genauer drüber. Auch das neue Album von Riley Green, was seit letzter Woche auf dem Markt ist, auch 19 Songs sind bei Riley Green mit auf dem neuen Album. Saints heißt das ja und Science heißt das ja und ist auch richtig gut. Nein, Entschuldigung, Riley Green, das Album heißt That's Just Me und Luke Bryan, das neue Album heißt Science und da reden wir nächste Woche auch mal genauer drüber, über diese drei Alben. Sind wirklich toll gemacht und wirklich vollgeproppte Alben mit vielen, vielen coolen neuen Songs. Ja, die, wenn man so guckt, was so in den Ankündigung für neue Alben, die es ja noch in der Country-Szene so auf den Markt kommen wird. Ja, so die Alteingesessenen, die sind alle jetzt auf dem Gang und wollen noch ein Album auf den Markt schmeißen, bevor den nämlich von den vielen jungen Leuten, die jetzt auf den Markt kommen, die Pferde weglaufen, wie man so schön sagt. Ja, ist wirklich irre anzuschauen, was da noch alles auf uns zukommen wird. Da reden wir in der zweiten Stunde nochmal genauer drüber. Hier geht's weiter mit Casey Donahue. Auch da gibt's einen neuen Song, Earnhardt.

0: Die James Barker Band, hey Honey, ja, noch Jungs noch mal für neue Sachen richtig gut mit am Start.
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0: So, es wird Zeit für unseren heutigen Interviewpart und da haben wir auch wieder mal ein tolles Mädel, was der Christian Lamitschka nämlich für uns mal organisiert hat. Er war im Frühjahr, in Nashville, Tennessee bei der CRS, das ist so eine große Country-Radio-Messe, kann man bald sagen, wo viele Radiostationen sind und viele, viele Künstlerinnen und Künstler auch aus dem Independent-Country-Bereich geben sich da anstellig ein und da werden also ohne Ende Interviews gefahren und unsere heutige Künstlerin, die kann sich gleich mal selber vorstellen, die heißt nämlich Emma Grace Glover und bevor wir das Interview abfahren, kommt sie hier auch mal mit einem schönen Song, der heißt nämlich Countryside.
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Emma Grace Glover, Mama Tried, ja, für toll gemachte Songs dieses Mädel macht. Das ist so ein Mittelding, nicht? So, das ist Country, da ist ein bisschen Bluegrass mit bei, finde ich aber ganz große Klasse. Apropos Bluegrass, die Leute, die gerne Bluegrass hören, immer mittwochs bei uns hier bei Country Dude 58 um 17 Uhr bis 19 Uhr direkt aus den USA, mein Freund und Kollege Alfred Wheatley, oder besser bekannt als The Big L. Der hat also immer eine schöne zweistündige Bluegrass-Show. Und samstags von 20 bis 22 Uhr kann man auch mal reinhören bei unserem Kollegen aus den Niederlanden, nämlich der Timmen van Aak, der mit seiner Sendung Countryland bei uns ist. Und auch er hat immer für die Bluegrass-Freunde immer mal so richtige Schnäpperchen mit dabei. Ja, also bei uns wird so nicht nur Country gespielt, New Country. Nein, natürlich haben wir auch Bluegrass richtig gut im Programm, hier bei Country Dude 58. So, ihr hört immer noch die Country Music News International Radio Show und wir sind schon langsam in der zweiten Stunde angekommen. Noch ein paar Sekündchen, die füllen wir erstmal auf mit einem neuen Song von Gavin Adcock, Bad Off.

Eine coole Nummer von Dylan Gossett, Heat It Back to Austin. Bales, das Mädel ist auch schon wieder mit einem neuen Song seit gestern bereit, und zwar Everything But Over You heißt der Song. Ja, Bales hatte ja noch im Frühjahr mit Dolly Parton zusammen, die ja kürzlich verstorben ist, noch einen schönen Song aufgenommen gehabt, Son of Jolene, und ja, toller Titel. Ja, und die Bells macht sich also auch richtig gut zur Zeit, scheint also auch bei ihr richtig gut zu laufen. Everything But Over You, Bells.

Du, coole Nummer von Bells. Adam Cousins hat auch was Neues. Good Old Days. Und danach haben wir noch was Neues von Reba. Reba McEntire hat auch schon wieder einen neuen Song auf den Markt gebracht. Gleich hinter Adam Cousins reden wir da mal drüber.

Adam Cousins, good old days, auch eine wirklich schöne Nummer. Ja, eine der ältesten Mädels aus der Country-Szene, die immer noch richtig aktiv ist, ist natürlich jetzt nach dem Wegfall von Dolly Parton die Reba McEntire. Ja, die ist ja auch schon über 70, aber sie macht noch wirklich alles mit. Ihr macht das noch richtig Spaß bei The Voice. In der US-Version war sie ja auch und hat sich da so liebevoll wie eine Glucke um ihre Küken gekümmert und hat den Leutchen aber auch wirklich richtig gute Tipps gegeben, wie man was am besten singt, wie man das am besten macht. Und hat sie wirklich toll gemacht, muss ich sagen. Ich habe mehrere Sachen gesehen von ihr und großartig. Tolle Künstlerin, also ich mag sie auch sehr. Sie ist auch schon wieder mit einem neuen Song da. Storm in the Shot Glass heißt ihr neuer Titel. Reba McEntire. Und dann gucken wir gleich mal, wie es denn aussieht in den Billboard Country Charts. Was alles so Neues gibt in der Country-Szene. Gleich hinter Reba McEntire.

Tja, ja, lieber Sturm im was? Wir würden ja sagen Sturm im Wasserglas. Sie schreibt, also sie singt Sturm im Schnapsglas. Und ein Schottglas ist nämlich ein kleines Schnapsglas, wo ein Whisky reinkommt oder sowas. Ja, da ist es, sind die Jungs in den USA ein bisschen anders drauf als bei uns hier in Deutschland. Ja, viel Neues zu berichten in der Kanti-Szene gibt es eigentlich nicht. Doch, natürlich ein bisschen Sachen habe ich schon, aber auf den ganzen großen US-amerikanischen Kanti-Seiten ist also momentan alles nur über Dolly Parton am Lesen und am Schreiben. Und ja, wird nochmal ihr ganzes Leben nochmal überall aufgezählt und wit um wat. Aber nee, so ansonsten läuft das also alles seinen Gang. Und aber es gibt schon wieder einen Rekord und da reden wir gleich drüber nach dem Washboard Union mit ihrem Whisky Wings.

Ja, die Jungs sind immer richtig gut von The Washboard Union. Eine tolle Truppe, die wirklich coole Musik machen. So, sie hat es tatsächlich geschafft. Ich habe es ja vor einem Vierteljahr schon angedroht gehabt. Ella Langley. Sie ist wirklich das Maß aller Dinge. In den Billboard Top 100. Alle Genres. Ist sie jetzt wirklich die absolute Rekordhalterin. 23 Mal Platz 1. Damit hat sie sogar Mariah Carey's mit ihrem Weihnachtssong All I Want for Christmas Is You, ja, nach unten gedrückt. Ja, 23 Wochen die Nummer 1. Das ist also, ja, man kann schon fast sagen Weltgeschichte, denn seit 68 Jahren genau gibt es die Billboard Top 100 alle Genres. Es hat vor ihr und vor Mariah Carey noch kein anderer Künstler oder Band geschafft, so lange die Nummer 1 zu sein in den Billboard Top 100 alle Genres, wo wir wirklich alle vereint sind, nicht? Pop, Rock, Rap, R&B und so weiter, Soul, das spielt sich ja alles da ab und in diesen Top 100, da so lange oben zu stehen, das ist wirklich eine Hausnummer. Ja, 23 Wochen Ella Langley mit ihrem Choosing Texas, 22 Wochen steht da jetzt Mariah Carey, All I Want for Christmas Is You, 19 Wochen Lil Nas X featuring Billy Ray Cyrus mit Old Town Road und 19 Wochen Shaboozy mit der Bass-Song Tipsy. Ja, das sind so momentan die vier, ja, die vier Spitzenreiter, die es wirklich am längsten ausgehalten haben in den auf dem Platz 1. Und jede Woche, die jetzt die Ella Langley weiterhin auf der 1 bleibt, ja, da packt sie also ihren Rekord immer noch wieder einen Tacken nach oben. Muss man wirklich sagen, da zieht man wirklich seinen Hut. Das Mädel macht wirklich einen verdammt guten Job. Das kann man gar nicht anders sagen. So lange schon in den Billboard Top 100 zu sein und vor allem auch in den normalen Billboard Country Top Single Charts steht sie ja auch mittlerweile ganz, ganz lange da oben. Da reden wir gleich drüber. Hier ist Ella Langley zusammen mit Morgan Wallen. I Can't Love You Anymore. Ist ja auch eine richtig coole Nummer.

If She's in a Pawn Shop, Brooke Phillips und Liam St. John. Und eine coole Nummer, ein bisschen rockig, aber cool gemacht. Nächste Woche Freitag haben wir ja schon wieder den 2. Oktober. Da gibt es natürlich auch schon wieder richtig gute Alben. Zum Beispiel Miranda. Miranda Lambert kommt mit dem Album Crisco auf den Markt. Auch ja, was man so sieht, was da für Songs drauf sind, muss das richtig gut sein. Einige davon haben wir ja schon gespielt. Und auch Wynonna, früher hieß sie ja Wynonna Judd. Sie war ja mit ihrer Mama als Duett viele, viele Jahre unterwegs. Dann ist die Mama ja verstorben. Ja, jetzt nennt sie sich nur noch Wynonna. Und Wynonna kommt also auch nächste Woche Freitag mit einem richtig schönen, tollen Album auf den Markt. Und da bin ich jetzt auch mal gespannt, was da so alles drauf sein wird. Hier kommt erstmal die Miranda Lambert, Crisco. So heißt ihr neues Album, was natürlich, wie gesagt, nächste Woche Freitag auf den Markt kommen wird.

Ja, Miranda Lambert, Country Disco, kann man ja nicht anders sagen, aber ich finde das toll, kann man gar nicht, ja, kann man nicht genug von haben. Abwarten, wie es nächste Woche Freitag dann aussieht, wenn das ganze neue Album auf dem Markt ist. Diese Woche gab es ja auch schon wieder einen richtigen Sack voll mit Neuerscheinungen, neue Alben. Zum Beispiel heute, also gestern besser gesagt, Chase Beckham mit seinem Album Old Fashioned, Brother Bird mit The Lodge in Miller Country, Corey Kent mit dem Album Heartland Rock'n'Roll, wen haben wir denn noch? Brandy Carlile, Returning to Myself, Kenny Chesney, Silver Sands Marina, das neue Album ist auch seit gestern auf dem Markt. Dylan Gossett mit Rambling. Wen haben wir noch? Lauren Watkins mit If I'm Being Honest. Max McNown ist auch mit dem neuen Album seit gestern auf dem Markt. Leave on a Light und zum Beispiel auch Midi Medley mit Fawns in Nermi. Ja, guck mal an, also das reißt aber auch nicht ab, da kommt die nächsten Wochen noch viel, viel mehr auf uns zu und ja, ist schon wirklich irre. In den Billboard Top 25 Single Charts, ganz neu eingestiegen mit einem ganz schönen Sprung nach oben, was heißt ein guter Sprung, von 27 jetzt auf die 25, also praktisch letzter Platz in den Top 25, ist Lauren Alaina zum Beispiel zusammen mit dem Chase Matthew. All My Exes.

All My Exes, ja, Lona Lane mit Chess Messieu. Ja, wenn man mal so guckt, die ersten 6 Plätze in den Billboard Top 25 Single Charts, ja, bis auf einen, als Mädels, ja. Nur Platz 3, da hält sich der Morgan Wallen locker flockig mit seinem Bean by Now. Ja, er war schon mal ein bisschen höher, da war er wieder ein bisschen tiefer. Mittlerweile, also letzte Mal war er noch auf Platz 4 letzte Woche. Diese Woche ist er wieder mal ein nach oben auf Platz 3, der Morgan, der Wallen.

Ja, die Woche Platz 3 in den Billboard Hot Country Top 25 Singlecharts morgen wollen. Ja, der hat den Platz getauscht mit Taylor Swift, die mich jetzt von der 3 runter auf die 4 gerutscht ist mit einem New It, I Knew You. Ja, ich habe sie am Montagnacht im Fernsehen gesehen, dann gab es ja wieder American Football und ihr Mann, der Kelce, ja, der ist ja bei den Chiefs und hat natürlich nach einem richtig guten Big Play dann einen wirklich grandiosen Touchdown hingelegt und sie stand nämlich oben, ja, in der VIP-Lounge und dann sprang sie vors Fenster und zeigte immer ihren großen Booker am Ringfinger und schrie mal, das ist mein Mann, das ist mein Mann. Ja, war schön anzuschauen, ja. Der Travis Kelce hat das wirklich gut hingekriegt, zusammen mit dem Patrick Mahomes. Wirklich, das war, ja, wirklich ein Wurf ohne Ende und fast quer übers Feld. Und Travis Kelce hat dann den Ball gefangen und das Ding dann übers Touchdown hinausgebracht. War wirklich cool anzuschauen, hat Spaß gemacht. Ja, morgen sind die Jungs schon wieder dran gegen die Dolphins, die Miami Dolphins. Das wird sich der Papa auch nicht entgehen lassen. So, Nummer 1, weiterhin seit 41 Wochen. Ella Langley mit ihrem Choosing Texas. Ja, das sind wieder mal 21,8 Millionen Streams gewesen in den USA alleine. 58,3 Millionen Radiohörer und noch schon wieder 6.000 Downloads, die machen das alles möglich. Es ist wirklich unglaublich. Also ich sag's immer wieder, das Mädel ist wirklich momentan in Sachen Country-Musik das Maß aller Dinge.

Ja, was da wirklich momentan bei auffällt, dass dieser Song ja wirklich momentan überall durch die Decke geht. Aber bei uns hier in Deutschland, in den normalen Radiostationen, habe ich diesen Titel noch nicht gehört. Also es gibt ja hier bei uns in Hannover auch mehrere große Sender. Außer dem NDR, dem Norddeutschen Rauschen, gibt es noch ein paar andere Sender. Auf keinem läuft dieser Titel. Also ich bin wirklich erschüttert, muss ich ganz ehrlich sagen. Aber gut, dafür spielen wir ihn natürlich regelmäßig. Mitchell Tenpenny hat auch noch einen neuen schönen Song, Ain't My Problem.

glaube, da haben wir schon wieder geschafft. Das war schon wieder 2 Stunden lang die allerneueste Musik aus der Sache Country-Szene. Das war's. Ihr Lieben, macht's gut. Schönes Wochenende. Lasst euch gut gehen. Hier trennen sich die Wege und jeder Sender fährt wieder sein eigenes Programm. Hier bei Country Road 58 geht es gleich weiter mit Herman the German. Hermann Lammersmeier aus dem Emsland kommt mit seiner Town and Country, die deutsch gesprochene Show, und einmal die anschließend nochmal, kommt er nochmal mit einer anderen englisch gesprochenen Show in Sachen Country-Musik. Auf alle Fälle hören wir uns wieder. Bleibt mir gewogen. Schönes Wochenende aus Hannover. Wünscht euch euer Frank the Hammer. Bye, bye.

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Hallo, herzlich willkommen zu 2 Stunden Let's Spend the Time Together hier bei Radio Nordsee International. Am Mikrofon ist euer Hans-Joachim, der sich auch musikalisch für die Ausgestaltung verantwortlich zeichnet. Bienvenue aussi mes amis à Jazzbox Radio International pour 2 heures Let's Spend the Time Together avec Hans-Joachim. A warm welcome to my friends at RNI and Jazzbox Radio International to 2 hours Let's Spend the Time Together, presented by Hans-Joachim. Danke, Frank, für deine tolle Sendung. Ja, und was gibt's heute bei mir? Ich habe mal in den 60ern rumgewühlt und den 70ern, da eher etwas rockigere Nummern, in der zweiten Stunde dann eher 80er. Das ist übrigens die 746. Ausgabe meiner Sendung. Jubiläum ist, glaube ich, wenn mich nicht alles täuscht, am 24.10. Was ich da mache? Keine Ahnung, ich lasse mich überraschen, beziehungsweise ich habe mich noch nicht so richtig festgelegt. So, dann legen wir mal los. Nein, stopp, erst noch den Hinweis auf den Chatroom. Da bin ich nämlich meistens während meiner Sendung zu erreichen. Den könnt ihr wiederum erreichen unter der Adresse chat.radio-northsea.de. So, jetzt dann aber los mit den Doors. Wishful, Sinful, ein Titel aus dem Jahr 1969, der an Platz 44 in den Staaten erreichte. Der Song entstammt dem vierten Album The Soft Parade. Die Texte des Songs wurden vom Gitarrist Robbie Krieger geschrieben, der bestätigte, dass er versuchte, in das Unterbewusstsein zu kommen. Hört, hört. Auf der anderen Seite interpretierte Doors-Keyboarder Ray Manzarek den Song als nur Liebe und Sex, während der Musikjournalist Gar die Texte beschrieb als einfach romantisch. Näher.

Jimi Hendrix. Wir schreiben das Jahr 66, Platz 6 in UK, 8 in den Niederlanden, 21 in Deutschland. Das Original dieses Songs stammt von den Leavers. Hey Joe, where you gonna go? Ein echter Klassiker von Jimi und ein richtig großer Hit. Es geht in der Ballade um einen Mord aus niederen Beweggründen. Joe will am Ende des Liedes nach Mexiko fliehen, um der Justiz zu entgehen. Hendrix übernimmt in seinem Gesang die beiden Erzählerrollen des Textes, zum einen den Joe mit der Waffe und zum anderen den Kommentator. Das war die Nummer 2, bzw. das ist die Nummer 201, The Greatest Songs of All Time.

Scream Down the Night Away aus dem Jahr 67 und dem Album Disraeli Gears. Der Song wurde von Pete Brown geschrieben, als eine Hommage an die Freiheit, die ihm der Tanz gab, nachdem er mit Drogen aufgehört hatte. Die Nummer hat ein faszinierendes, fast psychedelisches Flair.

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4: 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Wir hören die Band Extra Breit mit ihrem Song Her mit den Abenteuern aus dem Jahr 1982. Nur ein Platz 70 in Deutschland. Das war die letzte Chartnotierung für die Band während der NDW-Phase. Ein eher, wie soll ich sagen, rockiger Titel.

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1: Jefferson Airplane mit Today aus dem Jahr 1967. Das Stück entstammt dem Album Surrealistic Pillow, eine Folk-Rock-Ballade. Verliebte sollten sich hüten, diesen tränentreibenden Song allzu oft zu hören.

Strawberry Alarm Clock mit Incense and Peppermint aus dem Jahr 1967. Das war ein Platz 1 in den Staaten und stammt aus dem gleichnamigen Album. Der Song erschien als B-Seite von The Sixpence, wie die Band früher hieß, fünfter Single, The Birdman of Alcatraz. Die Radiomoderatoren spielten aber nur die B-Seite und dann kam es zu dieser Umwandlung.

noch ein Song aus dem Jahr 1967, Armenia City in the Skies von The Who, aus dem Album The Who Sells Out. John Atkins schrieb in seinem Buch, dass der Titel des Songs lediglich ein Euphemismus für das Ziel eines LSD-Trips sei. Er schrieb außerdem, dass die grundlegende Hardrock-Darbietung mit Overdubs gespickt ist. Rückwärts abgespielte Gitarren, Ragga-Drones, Feedback und sogar rückwärts abgespielte Bläser.

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dann schon eher der nächste Song aus dem Jahr 1972, um genau zu sein, vom 23.09. der Platz 9. Andy Williams mit Love Theme from The Godfather.

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1: So, hinein in die 70er. Crosby, Stills, Nash & Young mit Carry On aus dem Album Déjà Vu. Das ist der Opener ihres zweiten Studioalbums gewesen. Als sich die Aufnahmen zu Déjà Vu dem Ende näherten, sagte Graham Nash zu Stephen Stills, dass sie noch eigentlich keinen Eröffnungssong hätten. Viele Künstler oder Produzenten ziehen es vor, ein Album mit einem besonders eingängigen Song zu beginnen, um die richtige Stimmung zu schaffen und die Hörer zu begeistern. Und so entstand dann dieser Titel.

Ja, Rainer, vielen herzlichen Dank für dein Engagement im Hörerclub, denn er investiert viel Zeit hinein und ist auch schon in aller Herrgottsfrüh in WhatsApp aktiv, um die aktuellen Tagespläne zu veröffentlichen. Falls ihr also noch nicht Mitglied sein solltet in dem Hörerclub, der übrigens völlig kostenlos und völlig unverbindlich ist, dann wird's höchste Zeit. Nähere Informationen zu unserem Hörerclub gibt's auf unserer Homepage, rechts an der Seite unter der Rubrik Hörerclub logischerweise. 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Aber schaut einfach mal auf unserer Homepage.

Immer dann, wenn diese Melodie klingt, dann sind Sie eingeschaltet bei Radio Nordsee International. Wir empfangen auf der Mittelwelle 186 Meter gleich 1605 Kilohertz. Auf der Kurzwelle 49 Meter Europabahn gleich 6,21 MHz und auf UKW gleich 102 MHz. Mein englischer Kollege Roger hat ein kleines bisschen Zeit überzogen, ich auch, aber nun heißt es für mich Winke Winke bis zum nächsten Mal. Wir hören uns im Laufe des Abends noch einmal. Mein Kollege Archer ist schon hier, ja, ja. Er übernimmt das Programm in englischer Sprache. Ich wünsche Ihnen noch einen wunderschönen und angenehmen guten Abend. Und sage Tschüsschen, bye bye.

einen Musikwunsch vom Otto habe ich auflegen. Er hat ja das Zelt im sonnigen Frankreich eintauschen müssen gegen den Kauf eines neuen Autos, nachdem seine Frontscheibe bei seinem Uraltauto leider kaputt gegangen ist. Also gut. Dazu kommt noch erschwerend, dass er sich Alice Cooper mit Schools Out rausgesucht hat. Jetzt, wo die Schule gerade erst angefangen hat. Naja, was soll's. 72 war das jedenfalls an Platz 1 in UK, 5 in Deutschland, 7 in den Staaten und 9 in den Niederlanden. Alice sagte, er sei zu diesem Lied inspiriert worden, als er die Frage beantwortete, was waren die schönsten 3 Minuten deines Lebens? Er sagte, es gibt 2 Momente im Jahr. Der eine ist Weihnachten, wenn man sich gerade darauf vorbereitet, die Geschenke auszupacken. Und der andere sind die letzten 3 Minuten des letzten Schultags, wenn man da sitzt und es sich anfühlt, als würde eine Zündschnur langsam herunterbrennen. Also bitteschön, Schools out forever.

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1: Die Purple und die Stones haben dieses Jahr ein Album herausgebracht. Beide Alben sind hervorragend, deswegen spiele ich sie gerade durch. Heute also als erstes die Purple mit ihrem Song Scribbling Gribbish. Der Song handelt von Ian Gillans Frust beim Ausfüllen lästiger Online-Chapters. Diese klicke alle XXX an Zeug im Internet und ist damit einer der witzigsten und zeitgeistigen Songs des Albums. Bitteschön. Ach ja, das Album heißt übrigens Blatt.

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1: 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Foreign Tongues, so heißt das neue Album der Rolling Stones. Aus dem hören wir Back in Your Life, eine der großen Balladen des Albums. Einer jener Songs, der genug Platz und Luft bekommt, um sich zu entfalten und auf sein eigentliches Volumen anzuwachsen. Durch die akustische Gitarre entsteht ein echter, purer Rock'n'Roller.

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1: Das Smash Play von Radio Nazi International am 22.09.1973. Gilbert O'Sullivan war da zu hören mit seinem Oh Baby.

So, weiter in den 80ern. Wir hören Pat Benatar mit Treat Me Right aus dem Album Crimes of Passion. Das war 80 ein Platz 18 in den Staaten. Der Text ist eine klare Ansage in einer Beziehung. Der Partner wird aufgefordert, sie mit Respekt und Würde zu behandeln, anstatt sie hinzuhalten oder schlecht zu behalten. Ein schneller Hardrock-Beat mit prägnanten Gitarrenriff.

Hart mit Who Will You Run To? 87 ein Platz, 7 in den Staaten und 30 in UK. Aus dem 9. Studioalbum Bad Animals. Eine sackstarke Rockballade mit tollem Refrain. Ein toller Opener dieses Albums.

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4: Neue deutsche Welle. Joachim Witt mit Tri, Tra, Trulala, Herbergs Vater. Das war 82, ein Platz, 39 in Deutschland und entstammt dem Album Edelweiß. Ein völlig abgedrehter Song. So schräg, dass er schon wieder toll ist.

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3: CCR mit Down on the Corner. 69 an Platz 2 in Deutschland, 3 in den Staaten und 8 in den Niederlanden aus dem Album Willie and the Poor Boys. Das ist ein weiterer ihrer Klassiker. Eine schöne, angenehme Melodie. Das Lied selber handelt von der fiktiven Band Willie and the Poor Boys

Der nächste Song ist ein Musikwunsch vom Robert, dem ich gute Besserung wünsche. Ich hoffe, du bist inzwischen raus aus dem Krankenhaus. Du hast dir Platz bei den Tears gewünscht mit Spinning Wheel. 68 an Platz 2 in den Staaten und 18 in den Niederlanden.

The Guess Who mit These I, 68, ein Platz 6 in den Staaten aus dem Album Weatherfield Soul. Ihr Durchbruch in den Staaten

Wenn ihr Musikwünsche loswerden wollt, Lob, Kritik oder Anregungen habt, dann schreibt mir doch einfach. Und zwar an folgende E-Mail-Adresse rni@chef.net. Wiederholt es nochmal, rni@chef.net. Ich freue mich über jede Mail. The Runaways mit Cherry Bomb aus dem Album Runaways. Das war 1976 ihre Debütsingle. An der Rhythmusgitarre Joan Jett.

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3: Das Kalenderblatt vom 26.09.1925 wird Marty Robbins geboren, der US-amerikanische Country-Sänger. Von ihm hören wir ein recht altes Lied aus dem Jahr 1959, Platz 1 in den Staaten, 19 in UK und 38 in Deutschland. Ein Song, der nach Abenteuer und Freiheit schmeckt. Die Liebesgeschichte endet leider tragisch. El Paso liegt auf

1930 wird Peter Steffen geboren, deutscher Schlagersänger. Von ihm hören wir den Titel »Als ich ein kleiner Junge war« aus dem Jahr 1960, damals ein Platz 11 in Deutschland.

ein ganz anderes Kaliber. 1945, Brian Ferry wird geboren. Von ihm hören wir die Interpretation von Bob Dylans A Hard Rain's Gonna Fall. 1973 war das ein Platz 10 in UK, 23 in den Niederlanden, 42 in Deutschland.

1948, Olivia Newton-John wird geboren. Von ihr hören wir den Song Banks of the Ohio aus dem Album If Not For You. 71 an Platz 6 in UK, 13 in Deutschland und 94 in den Staaten.

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3: Ganz zum Schluss die Progrock-Ecke. Heute mal wieder ein Klassiker, Pink Floyd mit Run Like Hell aus ihrem 11. Album The Wall. Das war 80 ein Platz, 46 in Deutschland und 53 in den Staaten.

So, das war's wieder. 2 Stunden Let's Spend the Time Together haben wir ein Ende gefunden. Nicht traurig sein, mich gibt's ja nächste Woche am Samstag schon wieder und zwischendurch bei Jazzbox Radio International auch immer wieder gern als Wiederholung eingespielt. Weiter geht's mit dem Danny und der legt auch tolle Musik auf. Es rentiert sich also, am Gerät zu bleiben. Ich wünsche euch auch einen schönen Sonntag. Vergesst nicht, morgen um 17 Uhr einzuschalten, die Hörerclub-Sendung. Macht's gut, Adela, au revoir, goodbye, euer Hans-Joachim.

Welcome to the show. Einen wunderschönen guten Abend aus dem Studio Wesel am heutigen Samstag, dem 26. September 2026, zur Sendung Nightfly. Ja, vielleicht gerade sogar gehört im Anspann, ne? Soul Time. Über eine Stunde.

Ich sag jetzt mal locker 1 Stunde 30 Minuten Soul Time hier bei diesen Wahnsinnssendern. Und dann kam die große Anfrage aus Köln. Lieber Danny, ich habe mich wieder so geschmeichelt gefühlt. Die Anfrage kam von der Lena aus Köln, die sich wieder vorbereitet mit ihren Mädels. Ein kleines Warm-up. Ein bisschen vorglühen. Und dann gehen sie am heutigen Abend zu einer Disco-Fox-Party. Und die haben gefragt, hör mal, Danny, kannst du vielleicht mal so in den letzten 20, 25 Minuten ein bisschen Disco-Fox spielen für uns, damit wir uns schon mal eintanzen können? Und meine Antwort ist natürlich ja. Das kann ich liebend gerne machen, denn Hörerwünsche sind natürlich herzlichst willkommen und werden natürlich auch immer erfüllt. Aber wie gesagt, zum Anfang gibt's dann Soultime. Ja, was gibt's dann Schöneres, als mit diesem Titel anzufangen? Ja, Little Sweet Soul Music.

Ja, Sweet Soul Music und Arthur Conley. Aber es geht natürlich auch noch ein bisschen anders, ne? Wilson Pickett in der Sendung Nightfly.

an so Midnight Hour. Ja, aber Mitternacht haben wir noch nicht. Aber gute Musik. Ja, ja, was macht ihr denn so auf einer Party? Ja? Having a party? Ja? Habt ihr eine Party? Mit the best music?

Having a party, dancing to the music. Und ich hoffe, ihr tanzt natürlich auch zu der Musik. Und ja, eins kann ich euch sagen. Der Musikwunsch, der gerade reingekommen ist, der kommt hier aus Wesel. Und das ist natürlich ein Hörer, der schon Jahre lang dabei ist, der die ganze Geschichte von Radio Nordsee International kennt. Und das ist ein lieber, netter Mensch und ein lieber, netter Kollege, der auch schon Sendungen gemacht hat für Radio Nordsee und auch für die Satzzentrale, Werner Tschöpe. Und der hat mir geschrieben: Hi Danny, er will deine Playlist natürlich nicht durcheinander schmeißen, aber George McRae, Rock Your Baby ist auch Soul. Würde mich freuen, wenn du das für mich spielst. Tausend Dank an den Nightfly DJ. Und dann liebe Grüße, Werner aus Wesel. Werner, du weißt ja, Musikwünsche, die haben immer Vorrang. Ist egal, aus welchem Genre er kommt, ob ich jetzt hier nur Schmusemucke spiele, wenn du einen Wunsch hast, der nachher auch noch ins Rock reingeht, das ist mir vollkommen egal. Die Musikwünsche haben immer Vorrang. Und hier ist er für dich.

Rocky Baby, George McRae. Ja, bei diesem Titel, da sind wir vor Jahren, vor vielen Jahren noch über die Tanzfläche geschwebt. Und heute, ja, sind wir immer noch auf der Tanzfläche und tanzen auf dieser Musik, aber mit Sicherheit nicht mehr schwebend. 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

Don't You Want My Lovin', Wonderwoman. Wenn man mal so bedenkt, wer sich alles da in der Soul-Genre befunden hat, das ist schon ein absoluter Wahnsinn. Aber wer hätte damit gerechnet? Ja. Hier sind sie. Ich weiß nicht, vielleicht trinkt ihr gerade eine. So eine heiße Schokolade, ne? Hier ist Hot Chocolate. And the power of love.

Starpoint, it's all yours. Ja, und wenn ihr gedacht habt, ich hätte nach Feierabend heute von der Arbeit, hätte ich dann ein bisschen auf der Couch gelegen. Nee, da habt ihr euch vertan. Ich muss ganz ehrlich sagen, da bin ich runtergerannt ins Studio und dann habe ich den Mob rausgeholt, dann habe ich die Wische rausgeholt, dann das Glas rein rausgeholt und alles, was es an irgendwelchen Dingen gab zum Saubermachen. Ja, und dann habe ich angefangen zu schrubben hier. Habe ich ja jetzt 14 Tage oder 4 Wochen nicht gemacht, weil die Maus nicht da war. Aber morgen ist sie wieder da, die Maus. Und dann soll sie natürlich auch wieder ein sauberes Studio haben, was gut riecht, was gut aussieht und wo sie dann sagen kann, ach, ist das schön. Und nicht, dass man nachher auf irgendwelchen Abdeckungen nachher draufschreiben kann, SA. Nein, das muss nicht sein. G.R. Ja, nicht G.R. Ewing, G.R. Walker. And the All Stars got a hold on to this feeling.

0: Ja, wenn man solch eine Musik hört, die mit dem Soul zu tun hat, dann darf natürlich einer nicht fehlen. Und den jungen Mann, den muss ich Ihnen nicht vorstellen. Absolut nicht. Und hier ist er. Show You Right. Hören Sie sich nur oder hört euch nur die Stimme an.
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Chain of Fools, ja, und diese Stimme haben ja natürlich auch alle erkannt, ne? Aretha Franklin ist es gewesen. Und dann kam gerade eine Nachricht reingeflogen bei uns in der kleinen Sabbelgruppe von Radio Nordsee oder von der Satzzentrale, nicht nur Retro, komplett von der Satzzentrale. Und da hieß es dann, und jetzt fehlt noch dieser. Und da ist er. Hier ist Stevie Wonder und Superstition.

ein Klassiker. Wer hat auf diese Musik von Stevie Wonder, auf diese Melodien kein Tänzchen gemacht? Superstition.

Tja, und wenn dann nicht jetzt, wann dann? Wann soll ich dieses Jingle nochmal spielen? Richie Evans. In der Sendung Nightfly am heutigen Samstagabend bei Radio Elvira 1224 kHz auf der Mittelwelle. Radio Nordsee International. Satzzentrale Retro. Und 24 Disco International. Und das auch noch in Bayern über DAB.

0: Ja, und wie war jetzt der Name von Sender?
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Tja, ich kann Ihnen jetzt schon mal so eine kleine Ankündigung machen für morgen. Dann gibt es wieder den Family Sunday. Und da geht es dann ab 14 Uhr geht es dann schon los. Ja, mit wem? Natürlich, die Maus ist wieder da aus ihrem wohlverdienten Urlaub. Und ich freue mich natürlich, wenn sie dann wieder hier ist im Studio und wir gemeinsam eine Sendung fahren können. Aber nicht bis 18 Uhr, sondern morgen nur bis 17 Uhr. Danach kommt dann der Hörerclub hier bei der Satzzentrale. Und am heutigen Abend ab 22 Uhr, da solltet ihr alle mal rüberschalten zur Satzzentrale Retro. Wenn ihr da nicht eingeschaltet habt, bis jetzt noch nicht, dann ab 22 Uhr mal eben rüberschalten zum Stand Hike. Denn da gibt es dann wieder wundervolle Musik und alles ein bisschen neu aufgemischt und unter anderem mit Mashup und auch mit Remixes. Mit dabei werden sein Lady Gaga, Britney Spears, Aretha Franklin, Scatman John und alles so die Hits, die man so aus früheren Jahren kannte. Und seid gespannt, es wird bestimmt wieder echt top. Und hier the next one for you. Nee, den hatten wir doch schon. Den wollen wir doch jetzt.

0: Put a little love on me, Delegation. Und ihr wisst ja, wie es ist dann mit diesen Dingern, ne? Wenn die mal reinfliegen hier.
1: Hier kommt der nächste Wunschsong.
0: Genau, diese Wunschsongs, die sind immer wieder gerne willkommen hier in diesen Sendungen. Egal, ob es On Air ist, ob es Moonlight ist, ob es Nightfly ist, vollkommen egal. Und ein Musikwunsch von einer lieben, netten Hörerin, der ich keinen Wunsch abschlagen kann. Mit Sicherheit nicht. Und hier ist er, dieser Musikwunsch von der Gabi. Hier ist The King. Hier ist Elvis Presley and The Ghetto.

Größten. The King, Mr. Elvis Presley and the Ghetto. Wir kommen nochmal zurück zu, na was denn, The Soul Music. Und hier sind The Spinners. I'll be around.

I'll be around the Spinners. Ja, sie war auch dabei. Und mit was für einem schönen Titel, ne? In Sachen Soul Music. Remember Soul Music. Hier ist Randy Crawford. One day I'll fly away.

Randy Gravel, One Day I'll Find a Way, Fly Away. Drei Titel habe ich noch in Sachen Soul Music für euch und da sind wirklich nochmal richtige gute Interpreten bei. Einen, den haben wir vorhin schon mal gehört, aber dann kommt er mit einem Titel, den kennt ihr alle und den werdet ihr auch mit singen, den werdet ihr betanzen und ach, ich weiß nicht was noch alles. Hier ist erstmal einer der Großen in Sachen Soul, hier ist Marvin Gaye.

Land of Thousand Dances, Wilson Pickett. Ja, und die Nachricht kam gerade aus Köln. Elmar, du heizt uns jetzt schon mal richtig ein. Und wir werden auch mal gucken, dass wir demnächst in Köln mal irgendwo so eine Soul Party irgendwo finden, wo wir uns dann auch mal ein bisschen abdancen können. Und es werden immer mehr. Ich kann nur eins sagen. Es waren vorher 4 Mädels, jetzt sind es mittlerweile 7. Und einen haben wir noch für euch. Ein Titelchen in Sachen Soul Music. Den haben wir vorhin schon gehört, Mr. Barry White. Und das ist natürlich ein absolutes No-Go, dass man den nicht zweimal spielt in einer Sendung. Und hier ist er mit dem Titelchen. Oh. Never, never gonna give you up.

0: Die absolute Wahnsinnsstimme von Mr. Barry White. Never, never gonna give you up. Ja, und jetzt kommen wir zu den Mädels, ne?
1: Ja, was machen wir für die Mädels? Ja, was ganz Einfaches, ne?

Genau, wir haben die Hits bei der Satzzentrale Retro 24 Disco International, Radio Elvira und natürlich bei der Satzzentrale Retro. Und ja, Sie haben mir gesagt, Entschuldigung für den ersten Titel, aber Sie haben so wahnsinnig gute Musikauswahl getroffen, wo ich sagen muss, der erste Titel, der ist schon ein Hammer, aber der letzte, mein Gott, ich werde rot, ich werde feuerrot, glaubt es mir. Für die Lena, für die Katharina, Elvira, Patricia, Claudia, Melanie, Mercedes, Ulla und Steffi.

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Ah, ja, ist so schön, mit den Mädels dann zu schreiben. Und eins kann ich euch sagen: Irgendwann tauche ich in Köln auf. Sie haben ja gesagt, es wäre schön, wenn du dann mal in Köln auftauchen würdest und mit uns mal auf die Piste gehen würdest. Aber wir kommen natürlich auch noch zu den Musikwünschen von den Damen. Von Ulla, von Steffi und von der Claudia. Sie haben geschrieben, ja, wir sind aus dem damaligen Osten rübergekommen in den Westen. Und wir lieben diesen Titel immer noch. Wie wär's mit der Neuaufnahme? Und hier ist er.

Traumhaft schön, Sonja Liebing und die Jugendliebe, ja. Und dann gibt es einen Wunsch von Mercedes. Aha, ja, ich habe immer gedacht, das wäre ein Autoname. Nein, den gibt es auch als Name von einer jungen Frau. Und Mercedes ist die Älteste in dieser Runde. Sie wird im nächsten Monat 36 Jahre alt. Gekommen from the United States. Und sie hat sich diesen Titel gewünscht, im Original von Frankie Avalon, aus dem Jahre 1959, Venus.

Frankie Avalon und Venus. Ach ja, und dann kommen noch die Nachrichten von der Lena. Ich höre ja samstagsabends immer mit meinen Mädels die Sendung Nightfly. Hin und wieder höre ich auch mal rein bei On Air. Hin und wieder auch mal bei Moonlight. Und dann kommt immer diese Erinnerung. Sie schrieb dann auch noch, ich weiß nicht warum, aber es ist einfach so. Ja, vielen Dank dafür.

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Ja, Christian Franke ist es gewesen, ein bisschen aufgepeppter Titel. Und ja, bekannt ist er natürlich geworden mit Ich wünsch dir die Hölle auf Erden. Ja, das war auch noch so ein Titelchen. Aber die Mercedes, die hat wahnsinnige Musikauswahl. Sie hat gerade einen Titel gehabt aus dem Jahre 1959 mit Venus von Frankie Avalon. Und hier ist der nächste und der kommt aus dem Jahre, 5 Jahre später, 1964. Hier ist The Blue Velvet and the Bobby Vinton.

Ja. Und jetzt bin ich noch ganz fleißig ein Titelchen am Suchen. Und das ist natürlich jetzt eben so ein Hammer, ne? So ganz kurz vor Ende der Sendung. Und da muss ich natürlich gucken, dass ich den jetzt noch ganz, ganz, ganz schnell finde. Ich hoffe, dass ich ihn noch ganz, ganz, ganz schnell finde. Aber da, ja, da kommt doch schon mal irgend sowas in der Ähnlichkeit. Und da wollen wir mal gucken, ob es denn dann auch dieser Titel ist. Aber ich glaube mal, dass es mit Sicherheit nicht dieser Titel sein wird, den die Damen sich da gerade gewünscht haben. Und wir machen erstmal was anderes. Den letzten Titel von den Mädels aus Köln, den ziehen wir jetzt mal eben vor und dann gucken wir mal, ob ich den Titel noch ganz schnell finde.

Ja, oder kämen die Kleine gleich mit zu mir? Erst nochmal hier so ein Titelchen und dann werden wir gucken, was der Letzte mit sich bringt, ne? Ja. Samstag Nacht in der Stadt. Nee, wir sind nicht in der Stadt, wir sind im Studio. Also ich auf jeden Fall. Und ich hoffe, wir hören uns dann morgen wieder zur Sendung On Air. Hier aus dem Studio Wesel mit der Ines, mit der Supermaus und mit mir ab 14 Uhr. Bis dahin sage ich Tschüss, bye bye.

Samstag Nacht in der Stadt, ja, der findet ihr mich und den Titel spielen wir auf jeden Fall dann morgen in der Sendung mit der Supermaus bei On Air. Und hier ist The Let's One. Hey DJ, good night and bye bye.

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zahlreich. Der tragisch-komisch gemeinte Song Glory Days erzählt die Geschichte eines Mannes, der auf seine ruhmreichen Tage und die seiner Freundin zurückblickt. Gesungen, gespielt, geschrieben und produziert wurde das Lied von Bruce Springsteen. Die Erstveröffentlichung von Glory Days erfolgte am 4. Juni 1984 bei Columbia Records als Teil von Springsteens 7. Studioalbum Born in the USA. Und Bruce ist gerade 77 geworden. Und hier ist Good Time Music, die Radioshow wöchentlich mit der besten Musik von den 60ern bis zur Neuzeit und den Infos dazu. Und jetzt kommt gleich eine ganz große Musik von Beth Hart. Und zwar eine schöne Live-Aufnahme, The Bad Woman Blues.

Unverkennbarer Gesang, Brian Ferry. 81 ist er auch schon. Sänger, Songschreiber, bekannt wurde in den 70er Jahren als Gründungsmitglied und Sänger von Roxy Music und für seinen singulären, vibratolastigen Staccato-Gesang bekannt. Ich liebe es. So, anderes Thema. Das erste Farm Aid Festival 1985 war ein Meilenstein in der US-Musikgeschichte. Die Gründer, Willie Nelson, John Mellencamp und Neil Young. Das Festival entstand, nachdem Bob Dylan beim Live Aid im Juli 1985 anmerkte, dass es doch schön wäre, wenn auch US-Farmern geholfen würden, die durch Schulden und Landverlust in einer Krise stecken. Daraufhin organisierte Willie Nelson innerhalb weniger Monate Farm Aid. Headliner und Mitwirkende: Willie Nelson, John Mellencamp, Neil Young, Bob Dylan, Billy Joel, B.B. King, Loretta Lynn, Roy Orbison, Tom Petty in The Heartbreakers, Johnny Cash, Bonnie Raitt, Lou Reed und viele mehr. Wahnsinn! Hören wir zwei Teilnehmer des Festivals: Willie Nelson mit I Got Rhythm und Bonnie Raitt mit Nick of Time.

Willie Nelson und Bonnie Raitt. Ja, und Farm Aid, dieses Festival wurde jährlich fortgeführt und existiert bis zum heutigen Tag. Damit eines der langlebigsten Benefits-Events der Welt. So, und wir haben Geburtstage. Richard Fairbrass, wer ist das? Britischer Sänger und Fernsehmoderator. Er ist Mitglied von Right Said Fred. 73 geworden ist er. Und die hatten 1991 eine Nummer 2 in Deutschland. Don't talk, just kiss, etwa. Rede nicht, küss einfach.

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0: Nick Cave ist 68 geworden. Er ist australischer Musiker, Texter, Dichter, Schriftsteller, Schauspieler und Drehbuchautor. 1983 gründete er Nick Cave and the Bad Seeds. Und der Song hier ist von 2004, Nature Boy.

Nick Cave and the Bad Seeds. Nature Boy. Es ist der 28. September 1968, Spitzenreiter der britischen Albumcharts, Bookends von Simon & Garfunkel. Daraus Mrs. Robinson aus der Reifeprüfung. Simon & Garfunkel!

hört man nicht so oft, ne? Autumn Almanac von The Kings erschien im September 1967. Ist der einer der typisch englischen Songs von Ray Davies. Voller Alltagsbeobachtung und Nostalgie. Der Song ist eine Art Miniatur über britisches Alltagsleben im Herbst. Ray Davies beschreibt darin Dinge wie Fußball am Samstag, ein Bier im Pub, den Garten aufräumen, das gemütliche Gefühl, wenn der Sommer vorbei ist und die Routine wiederkehrt. Naja. Ich bin eher traurig, wenn der Sommer vorbei ist, wie es jetzt der Fall ist. So, jetzt hören wir gleich Musik von The Spin Doctors. Und The Spin Doctors sind eine Rockband mit Funk-Einfluss. Erfolgreich war die Band vor allem in den 1990er Jahren mit Titeln wie Two Princes, Jimmy Cousin Blues und Little Miss Can't Be Wrong. Hier ist der Song Little Miss Can't Be Wrong.

Ja, Don William, kurz Don Felder, ist 79 geworden. Von 1974 bis 1980 und zwischen 1994 und 2001 war er Mitglied der Eagles. Er ist Co-Autor des erfolgreichen Stückes, eigentlich des erfolgreichsten Stückes, Hotel California, das nicht zuletzt durch das von ihm und Joe Walsh gespielte außergewöhnliche Gitarrenduett weltberühmt wurde. Wir hören aus The Hell Freezes Over, Hotel California, die Live-Version.

Zuckerrohr. 71. Ist er geworden, Sänger, Multiinstrumentalist und Songwriter. Seine Musik, die er auf Italienisch und Englisch vorträgt, ist von Gospel, Blues und Rockmusik inspiriert. Er gilt als Vater des italienischen Blues. In Italien stand er insgesamt 13 Mal an der Spitze der Albumcharts. Für seine Verdienste wurde er 2006 mit dem Verdienstorden der Italienischen Republik, der heißt Comtour, ausgezeichnet. Wir hörten ihn gerade zusammen mit Eric Clapton, natürlich Wonderful World. Klasse Song. So, gleich noch Musik von The Beach Boys, Come and Go With Me von 1981.

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1: Tja, das war's für diese Woche. Das war Good Time Music, vorne mit Rainer Multhaupt. Nächste Woche gibt's eine neue Ausgabe, wie jede Woche. Wir hören noch ein bisschen Classical Jazz von Mason Williams. Und ich sag tschüss und ciao.

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2: Im Studio Gisa Weber, schönen guten Abend. Jubel in München und in Kiel. Die bayerische Landeshauptstadt ist gemeinsam mit der schleswig-holsteinischen als Segelstandort zum deutschen Olympiakandidaten gewählt worden. Es geht um die Spiele in den Jahren 2036, 40 oder 44. Die endgültige Entscheidung fällt 2029. Bundespräsident Steinmeier sagte bei der Wahlveranstaltung in Baden-Baden:
3: Machen wir die Bewerbung zu unserer gemeinsamen Sache. Ich bin überzeugt, wenn wir als Team Deutschland an den Start gehen, dann haben wir beste Chancen, Gastgeber der Spiele zu werden.
2: In mehreren deutschen Großstädten haben rund 175.000 Menschen gegen Sozialabbau demonstriert. Hintergrund sind die Reformpläne der Bundesregierung. Mehr von Tim Britztrup.
4: Der DGB hatte zu dem Aktionstag aufgerufen. Gewerkschaftschefin Fahimi kritisiert, dass die Maßnahmen wie das Aus für die Rente mit 63 zulasten der Arbeitnehmer gehen würden. Kritik an dem Aktionstag kommt von den Arbeitgebern. BDA-Chef Kampeter sagte, die Gewerkschaften würden zu fast jeder Veränderung Nein sagen. Demografie, Fachkräftemangel und internationaler Wettbewerb ließen sich aber nicht wegdemonstrieren.
2: Knapp eine Woche nach der Wahl in Berlin hat die SPD bei einem Parteitag dafür gestimmt, die Einladung der Linken für Sondierungen anzunehmen. Die Linkspartei hatte die Wahl gewonnen und ihrerseits bereits bei einem Parteitag mit deutlicher Mehrheit für Sondierungen mit Grünen und SPD gestimmt. Auch die Grünen zeigen sich offen. Als Streitpunkte gelten unter anderem die Wohnungspolitik und der Umgang mit Antisemitismus. Die USA und China wollen eine Art rotes Telefon für KI-Zwischenfälle einrichten. Außerdem haben beide Länder vereinbart, sich stärker über Chancen und Risiken der Technologie auszutauschen. US-Präsident Trump hat aber auch klargemacht, dass er keine schärferen Regeln für KI-Entwicklung will. Nach der Explosion eines Hauses im Zentrum von Athen sind mittlerweile 6 Tote aus den Trümmern geborgen worden. Unter den Opfern sind auch 4 Touristen aus den USA. Das Wohnhaus unterhalb der Akropolis war gestern explodiert. Als Ursache gilt ein Gasleck.
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5: Mit KI-Support. Viele Wolken gibt es am Abend, vor allem im Norden. Sonst bleibt es meist trocken und die Nacht über oft klarer. Nur ab und zu kann sich Nebel bilden. Die Temperaturen gehen dabei runter, die Tiefstwerte liegen zwischen 11 und 7 Grad, im Süden teils bei 3 Grad. Morgen bleibt es trocken, nach Nebel wird es oft sonnig und warm mit bis zu 31 Grad.

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2: Im Studio Gisa Weber. München geht für Deutschland ins Rennen um die Olympischen und Paralympischen Spiele 2036, 40 oder 44. Die bayerische Hauptstadt hat sich bei der Abstimmung in Baden-Baden knapp gegen die Konkurrenz aus NRW durchgesetzt. Bayerns Ministerpräsident Söder sagte:
3: Es ist was Historisches und wir wollen alles geben, damit wir am Ende gemeinschaftlich als Deutschland, als Partner für Nord, für Süd, für Ost und West am Ende uns als ein Land präsentieren. Das ist unser Ziel und dafür wollen wir arbeiten und danke für das Vertrauen.
2: Sollte München die Spiele tatsächlich bekommen, werden die Segelwettbewerbe wie schon 1972 in Kiel ausgetragen. Zum ersten Mal seit über 4 Jahren haben die Außenminister Deutschlands und Russlands direkt miteinander gesprochen. Johann Wadephul und Sergej Lavrov haben sich am Rande der UN-Vollversammlung getroffen. Worüber beide gesprochen haben, wurde nicht bekannt. Ziemlich sicher dürfte es aber um die Ukraine gegangen sein. Zuletzt hatte sich Lavrov Anfang 2022 mit der damaligen Außenministerin Baerbock unterhalten, kurz vor dem russischen Überfall auf die Ukraine. Die Streckensanierungen bei der Deutschen Bahn kommen Verkehrsminister Bilger zu langsam voran. Er sagte dem Spiegel, er sei mit der bisherigen Umsetzung überhaupt nicht zufrieden. Man könne niemandem erklären, warum Pendlerstrecken so lange gesperrt werden und die Situation danach immer noch nicht besser ist. Sein Ziel, bis 2029 sollen mindestens 70% der Fernzüge pünktlich sein. Das klinge zwar nicht nach viel, sei angesichts des Sanierungsstaus aber ambitioniert. Bundesdigitalminister Wildberger ist für eine engere internationale Zusammenarbeit in Sachen KI-Regulierung. In den Funke-Zeitungen nennt er die Internationale Atomenergiebehörde als Vorbild. Außerdem will er KI-Unternehmen stärker in die Pflicht nehmen. Sie würden Verantwortung dafür tragen, dass ihre Produkte nicht gefährlich werden. In der Formel 1 hat Mercedes-Pilot Russell das Rennen in Aserbaidschan gewonnen. Er setzte sich gegen Max Verstappen im Red Bull durch. WM-Spitzenreiter Antonelli wurde 5.
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4: Mit KI-Support. Nebel gibt es heute früh noch ein bisschen, danach wird es trocken und die Sonne kommt raus. Dazu ziehen nur vereinzelt mal Wolken durch, besonders in der Mitte. Die Höchstwerte liegen bei 22 bis 31 Grad. Morgen sind im Norden eher viele Wolken dabei und ab und zu kann ein Schauer runterkommen, sonst bleibt es sonnig bei bis zu 31 Grad.
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2: Im Studio Gisa Weber. Der deutsche Bewerber für Olympia heißt München. Die bayerische Landeshauptstadt hat sich gegen die Konkurrenz aus NRW durchgesetzt und geht jetzt für die Olympischen und Paralympischen Spiele 2036, 40 oder 44 ins Rennen. Bundespräsident Steinmeier sagte in Baden-Baden:
3: Nutzen wir den Schwung der Bewerbung, um unser Land nach vorn zu bringen. Tun wir was für Lebensqualität in Städten und Dörfern. Zeigen wir, dass wir ein Land der Innovation und Wirtschaftskraft sind, dass wir ein Land der Möglichkeiten sind.
2: Sollte sich München am Ende gegen die internationale Konkurrenz durchsetzen, würden die Segelwettbewerbe wie schon 1972 in Kiel ausgetragen werden. Bundesaußenminister Wadefuhl hat überraschend mit seinem russischen Amtskollegen Lavrov gesprochen. Bei dem Treffen in New York forderte er Russland unter anderem auf, an den Verhandlungstisch zurückzukehren, um den Krieg in der Ukraine zu beenden. Im ersten sagte er später zu dem Gespräch:
4: Das war natürlich eine Atmosphäre, wo auch harte Sachen gesagt wurden. Wir haben natürlich auch fundamentale Unterschiede in der Beurteilung der Situation. Es gibt keine Rechtfertigung für diesen Krieg. Und wenn man dann auffordert, diesen Krieg zu beenden und Russland ist dazu zum jetzigen Zeitpunkt nicht bereit, dann ist das schon ein sehr hartes, ein sehr deutliches Gespräch gewesen.
2: Die Ruheständler in Deutschland können sich offenbar auf ein sattes Rentenplus im kommenden Jahr freuen.